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2: Ich bin Silas Quiring. Nächster Rückschlag für Donald Trumps chaotische Zollpolitik. Ein US-Gericht hat jetzt auch die weltweit verhängten 10% Zölle gekippt. Die hatte der US-Präsident verhängt, nachdem bereits ein Großteil seiner ursprünglichen Sonderzölle für unzulässig erklärt worden war. Damit müssen noch mehr illegal erhobene Zölle zurückgezahlt werden. Mit Blick auf den Zolldeal mit der EU hat Trump unterdessen den Druck erhöht mit einem Ultimatum. Wird das Abkommen nicht bis zum US-Unabhängigkeitstag am 4. Juli umgesetzt, drohen der EU noch höhere Zölle, so Trump. Trotz Feuerpause gibt es rund um die Straße von Hormuz eine neue Eskalation. Nachdem der Iran dort mehrere amerikanische Kriegsschiffe angegriffen hat, haben US-Streitkräfte militärische Ziele des Iran ins Visier genommen. Teheran wirft den USA dagegen vor, zuerst einen iranischen Öltanker angegriffen zu haben. Weltweit werden Kontaktpersonen nach dem Hunter-Virus auf einem Kreuzfahrtschiff im Atlantik gesucht. Noch ist unklar, wie viele Menschen mit den Infizierten an Bord zu tun hatten. 3 Passagiere waren im Zusammenhang mit dem Virus gestorben. Virologe Thorsten Feld sagte in der ARD:
3: Das Positive an diesem Virus ist, dass die Übertragbarkeit überhaupt nicht vergleichbar ist mit Covid. Also da ist wesentlich engerer Kontakt notwendig, das Risiko ist deutlich geringer und dadurch sind auch die Schutzmaßnahmen wirkungsvoller und die Dynamik auch nicht in dem Maße zu erwarten.
2: Fast 18 Milliarden Euro. Das wird Bund, Ländern und Kommunen wohl in diesem Jahr an Steuereinnahmen fehlen. Finanzminister Klingbeil hat die neue Steuerschätzung vorgelegt. Er sagt, das liegt vor allem an äußeren Einflüssen, wie etwa dem Iran-Krieg, dem Zollstreit mit den USA und dem Ukraine-Krieg. Der SC Freiburg hält die deutsche Hoffnung auf einen internationalen Titel in dieser Saison am Leben. In der Europa League haben die Freiburger sich mit einem 3:1 im Rückspiel gegen Sporting Braga ins Finale geschossen. In 2 Wochen trifft das Team im Endspiel in Istanbul auf Aston Villa.
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1: Ich bin Silas Quiring, guten Morgen. Rund um die Straße von Hormuz kocht der Konflikt zwischen den USA und dem Iran wieder hoch. Beide beschuldigen sich gegenseitig, die aktuelle Feuerpause gebrochen zu haben. US-Streitkräfte haben eigenen Angaben nach Angriffe auf militärische Ziele des Iran geflogen, als Vergeltung für iranische Angriffe auf mehrere US-Kriegsschiffe, die Meerenge durchquerten. Diese Angriffe hat auch Teheran selbst bestätigt. Das Regime wirft den USA aber vor, zuerst einen iranischen Öltanker ins Visier genommen zu haben. Donald Trump macht Druck beim Zolldeal mit der EU mit einem Ultimatum. Bis zum 4. Juli, dem 250. Geburtstag der USA, muss die EU das schon letztes Jahr vereinbarte Abkommen umsetzen. Das fordert der US-Präsident. Der Deal muss nämlich noch immer durch das Parlament und die Mitgliedstaaten abgesegnet werden. Kommissionspräsidentin von der Leyen zeigte sich zuversichtlich, dass die Deadline eingehalten wird. Klappt das nicht, drohen der EU noch viel höhere Zölle, schreibt Trump. Bund, Länder und Kommunen müssen in diesem Jahr mit deutlich weniger Steuereinnahmen rechnen. Das Minus wird wohl bei knapp 18 Milliarden Euro liegen, heißt es in einer Prognose der Bundesregierung. Finanzminister Klingbeil sagt, das liegt vor allem an den Folgen des Iran-Kriegs, die auch das Wirtschaftswachstum ausbremsen. Und Klingbeil fügt hinzu:
2: Für mich folgt aber auch daraus, dass wir ein Bewusstsein brauchen, dass wir uns nicht weiter von Krise zu Krise hangeln dürfen, sondern wir müssen insgesamt an unserer Souveränität und Resilienz als Land arbeiten.
1: Nach mehreren Hunter-Virus-Fällen auf einem Atlantikkreuzer versuchen Behörden jetzt weltweit mögliche Kontaktpersonen zu finden. 3 Passagiere sind bereits durch das Virus gestorben. Noch wird geprüft, mit wem die Infizierten engeren Kontakt hatten. Es ist der größte Erfolg der Vereinsgeschichte. Der SC Freiburg steht im Finale der Fußball-Europa League. Gegen Sporting Braga haben die Freiburger nach der knappen Hinspielniederlage mit einem 3:1 Heimsieg den Spieß umgedreht. Im Finale geht's in 2 Wochen gegen Aston Villa um den Pokal.
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1: Ich bin Silas Quiring. Guten Morgen. Nächster Rückschlag für Donald Trumps chaotische Zollpolitik. Ein US-Gericht hat jetzt auch die weltweit verhängten 10% Zölle gekippt. Die hatte der US-Präsident verhängt, nachdem bereits ein Großteil seiner ursprünglichen Sonderzölle für unzulässig erklärt worden war. Damit müssen noch mehr illegal erhobene Zölle zurückgezahlt werden. Mit Blick auf den Zolldeal mit der EU hat Trump unterdessen den Druck erhöht mit einem Ultimatum. Wird das Abkommen nicht bis zum US-Unabhängigkeitstag am 4. Juli umgesetzt, drohen der EU noch höhere Zölle, so Trump. Trotz Feuerpause gibt es rund um die Straße von Hormuz eine neue Eskalation. Nachdem der Iran dort mehrere amerikanische Kriegsschiffe angegriffen hat, haben US-Streitkräfte militärische Ziele des Iran ins Visier genommen. Teheran wirft den USA dagegen vor, zuerst einen iranischen Öltanker angegriffen zu haben. Fast 18 Milliarden Euro. Das wird Bund, Ländern und Kommunen wohl in diesem Jahr an Steuereinnahmen fehlen. Finanzminister Klingbeil hat die neue Steuerschätzung vorgelegt. Bis 2030 rechnet die Bundesregierung mit einem Minus von insgesamt gut 87 Milliarden Euro. Klingbeil führt das vor allem auf äußere Einflüsse zurück.
2: Die Steuerschätzung zeigt, wie sehr der Iran-Krieg uns wirtschaftlich schadet. Andere Krisen bestehen unvermindert fort und auch sie werden das weitere Jahr prägen. Das ist vor allem Putins Krieg gegen die Ukraine, aber das sind auch die Auswirkungen des Zollkonfliktes.
1: Ein Jahr nach Amtsantritt sind die Beliebtheitswerte von Kanzler Merz im Keller. Im ARD-Deutschland-Trend sind nur noch 16% der Befragten mit seiner Arbeit zufrieden. Das ist der schlechteste Wert im Deutschland-Trend jemals für einen Bundeskanzler. Und auch die Koalition insgesamt wird mehrheitlich kritisch betrachtet. Der SC Freiburg hält die deutsche Hoffnung auf einen internationalen Titel in dieser Saison am Leben. In der Europa League haben die Freiburger sich mit einem 3:1 im Rückspiel gegen Sporting Braga ins Finale geschossen. In 2 Wochen trifft das Team im Endspiel in Istanbul auf Aston Villa.
3: Und damit ist es kurz nach 5 Uhr hier beim Berliner Rundfunk 91.4. Wetter und Verkehr hat jetzt Schmitti im Verkehrsstudio für Sie.
4: Guten Morgen. Es gibt schon ein paar Meldungen heute früh von den Straßen. In Charlottenburg ist der Kudamm zum Beispiel zwischen Joachimsthaler und Leibnizstraße wegen der Classic Days am Wochenende komplett gesperrt. Dann liegen auf der A2 Richtung Berlin zwischen Zierse und Wollin Reifenteile auf der linken Spur. Bitte Vorsicht. Auf der A10 im westlichen Berliner Ring Richtung Hamburg gibt es Behinderung nach einem Unfall zwischen Falkensee und dem Dreieck Havelland. Da ist sogar die Richtung Fahrbahn gesperrt und gekracht hat es auch auf der A19 Richtung Berlin zwischen dem Rastplatz Eldetal West und Wittstock. Hier ist die rechte Spur dicht. Die neuesten Blitzer, Kreuzberg-Skalitzer Straße in Französisch-Buchholz auf dem Rosenthaler Weg und auf der A2 Richtung Berlin zwischen Netzen und Lenin. Dankeschön für Ihre Staus und Blitzer unter Berlin 201 91 390 und eine sichere Fahrt wünsche ich.
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4: Es gibt wieder mehr Sonne für alle, das schon mal vorneweg. Zwischendurch gibt es aber auch mal kompaktere Wolken, aus denen es heute etwas regnen kann, aber die Chancen stehen da nur bei etwa 20%. Allerdings sind bis zu 7 Stunden Sonne und bis zu 16 Grad heute drin. Aktuell um die 8 Grad, teilweise aber auch deutlich darunter.
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3: Mit Jonas Bönstedt und wir nehmen Sie hier gleich mit in die Rollschuh-Disco. Ja, die steigt einmal im Monat, zum Beispiel immer im SO36 in der Oranienstraße in Kreuzberg und ist wirklich bis heute echt beliebt. Wie die Roller-Disco zu uns nach Berlin gekommen ist und wo man zuallererst mitskaten konnte, das erfahren Sie gleich bei Stadtführer Klaas um 5.10 Uhr nach Sheena Easton und nach Rick Astley, Together Forever, beim Berliner Rundfunk 91.4. Einen guten Start in den 80er.

0: So klingt er, der große 80er-Freitag. Den ganzen Tag spielen wir heute Ihre Lieblings-80er. Gleich gibt's hier Nick Kershaw mit Wouldn't It Be Good. Jetzt aber erstmal wieder etwas Hauptstadtwissen to go von unserem wandelnden Berlin-Lexikon.
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2: Die neue Welt in der Hasenheide war schon zu Kaiserszeiten ein Ort für Volksbelustigungen. Und das hat sich bis in die Nachkriegszeit durchgezogen. Doch dann, in den 1980er Jahren, machte die neue Welt pleite. Es dauerte ein paar Jahre, bis nach einer umfangreichen Renovierung sie neu starten konnte. Doch endlich, im Jahr 1985, war es soweit. Es machte eine Rollschuh-Disco auf, die den Namen Roller Skate Center Neue Welt trug. Diese neue Mode ist aus den USA herübergeschwappt und somit waren auch viele GIs, also viele amerikanische Soldaten, unter den Gästen, die zur Disco-Musik ihre 8 Rollen schwangen. Die Rollschuh-Disco existierte bis 1990 und heute findet man an der gleichen Stelle Huxleys Neue Welt, in der Konzerte stattfinden.
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3: Ich bin Silas Quiring. Guten Morgen. Nächster Rückschlag für Donald Trumps chaotische Zollpolitik. Ein US-Gericht hat jetzt auch die weltweit verhängten 10% Zölle gekippt. Die hatte der US-Präsident verhängt, nachdem bereits ein Großteil seiner ursprünglichen Sonderzölle für unzulässig erklärt worden war. Damit müssen noch mehr illegal erhobene Zölle zurückgezahlt werden. Mit Blick auf den Zolldeal mit der EU hat Trump unterdessen den Druck erhöht mit einem Ultimatum. Wird das Abkommen nicht bis zum US-Unabhängigkeitstag am 4. Juli umgesetzt, drohen der EU noch höhere Zölle, so Trump. Trotz Feuerpause gibt es rund um die Straße von Hormuz eine neue Eskalation. Nachdem der Iran dort mehrere amerikanische Kriegsschiffe angegriffen hat, haben US-Streitkräfte militärische Ziele des Iran ins Visier genommen. Teheran wirft den USA dagegen vor, zuerst einen iranischen Öltanker angegriffen zu haben. Fast 18 Milliarden Euro. Das wird Bund, Ländern und Kommunen wohl in diesem Jahr an Steuereinnahmen fehlen. Finanzminister Klingbeil hat die neue Steuerschätzung vorgelegt. Bis 2030 rechnet die Bundesregierung mit einem Minus von insgesamt gut 87 Milliarden Euro. Klingbeil führt das vor allem auf äußere Einflüsse zurück.
4: Die Steuerschätzung zeigt, wie sehr der Iran-Krieg uns wirtschaftlich schadet. Andere Krisen bestehen unvermindert fort und auch sie werden das weitere Jahr prägen. Das ist vor allem Putins Krieg gegen die Ukraine, aber das sind auch die Auswirkungen des Zollkonfliktes.
3: Ein Jahr nach Amtsantritt sind die Beliebtheitswerte von Kanzler Merz im Keller. Im ARD-Deutschland-Trend sind nur noch 16% der Befragten mit seiner Arbeit zufrieden. Das ist der schlechteste Wert im Deutschland-Trend jemals für einen Bundeskanzler. Und auch die Koalition insgesamt wird mehrheitlich kritisch betrachtet. Der SC Freiburg hält die deutsche Hoffnung auf einen internationalen Titel in dieser Saison am Leben. In der Europa League haben die Freiburger sich mit einem 3:1 im Rückspiel gegen Sporting Braga ins Finale geschossen. In zwei Wochen trifft das Team im Endspiel in Istanbul auf Aston Villa.
5: Guten Morgen um kurz nach 5:30. Hier ist der Berliner Rundfunk 91.4 und Wetter und Verkehr kommen jetzt von Schmitti im Verkehrsstudio.
6: Guten Morgen. Es gibt schon ein paar Meldungen heute früh von den Straßen. In Charlottenburg ist der Kudamm zum Beispiel zwischen Joachimsthaler und Leibnizstraße wegen der Classic Days am Wochenende komplett gesperrt. Dann liegen auf der A2 Richtung Berlin zwischen Zierse und Wollin Reifenteile auf der linken Spur. Bitte Vorsicht. Auf der A10 im westlichen Berliner Ring Richtung Hamburg gibt es Behinderungen nach einem Unfall zwischen Falkensee und dem Dreieck Havelland. Da ist sogar die Richtungsfahrbahn gesperrt. Und gekracht hat es auch auf der A19 Richtung Berlin zwischen dem Rastplatz Eldetal West und Wittstock. Hier ist die rechte Spur dicht. Die neuesten Blitzer, Kreuzberg-Skalitzer Straße in Französisch-Buchholz auf dem Rosenthaler Weg und auf der A2 Richtung Berlin zwischen Netzen und Lenin. Dankeschön für Ihre Staus und Blitzer unter Berlin 201 91 390 und eine sichere Fahrt wünsche ich. Es gibt wieder mehr Sonne für alle. Das schon mal vorneweg. Zwischendurch gibt es aber auch mal kompaktere Wolken, aus denen es heute etwas regnen kann. Aber die Chancen stehen da nur bei etwa 20%. Allerdings sind bis zu 7 Stunden Sonne und bis zu 16 Grad heute drin. Aktuell um die 8 Grad, teilweise aber auch deutlich darunter.
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5: Mit Jonas Böhnstedt und wir sprechen hier gleich über ein ganz besonderes Spielzeug, den Zauberwürfel. Der wurde ja in den 80ern erfunden und ich kann jetzt mal ganz stolz sagen, ich kann den auch lösen. Knapp unter 2 Minuten brauche ich dafür. Das ist ganz solide, geht aber auch viel, viel schneller. Der Weltrekord wurde gerade erst im Februar geknackt und liegt jetzt bei 2,76 Sekunden. Wow. Warum manche den Zauberwürfel so easy lösen können und andere überhaupt gar nicht, das hören Sie gleich bei Warum Darum um 5.40 Uhr. Jetzt gibt's erstmal den nächsten Lieblings-80er für Sie vom King of Pop, Michael Jackson, beim Berliner Rundfunk 91.4. Einen schönen 80er-Freitag für Sie.

0: Schönen guten Morgen. Sie sind genau richtig. Hier ist der große 80er Freitag. Rund um die Uhr versorgen wir Sie heute mit einem Lieblings-80er nach dem anderen. Ghostbusters läuft hier als nächstes. Zwischendurch ist aber jetzt auch mal wieder Zeit für Ihre tägliche Portion Alltagswissen.
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3: Warum lösen einige den Zauberwürfel in wenigen Minuten und manche im ganzen Leben nicht? Ein Zauberwürfel hat, ohne Witz, gut 43 Trilliarden verschiedene mögliche Stellungen, aber nur eine gilt als gelöst. Die gute Nachricht ist, jeder kann ihn lösen, man muss nur wissen, wie. Die beliebte Herangehensweise, ich schraube Seite für Seite zusammen, bis alle Farben stimmen, führt dabei nicht zum Ziel. Das Geheimnis liegt darin, den Würfel Ebene für Ebene zu lösen. Also oben, Mitte, unten, da müssen die Farben nach und nach richtig zusammengesetzt werden. Der mittlere Stein einer Seite bestimmt dabei ihre Farbe, denn er ist als einziger unbeweglich. 20 Züge sind mindestens nötig, um einen Zauberwürfel in die finale Position zu bringen, dass er als gelöst gilt, aber ist auch nicht schlimm, wenn Sie am Anfang etwas länger dafür brauchen. Erstmal gilt es, die Algorithmen zu lernen. Diverse Anleitungen dafür finden Sie im Internet. Und dann ist alles eine Frage der Übung und des logischen Denkens.
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1: Es ist 6 Uhr und jetzt alles, was wichtig ist. 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
3: Guten Morgen. Trotz Waffenruhe haben sich die USA und der Iran gegenseitig in der Straße von Hormuz beschossen. Beide Seiten beschuldigen einander. Die USA behaupten, der Iran habe ein Schiff der US-Marine mit Raketen beschossen. Der Angriff sei aber abgewehrt worden. Der Iran bestätigte den Angriff und machte dafür wiederum US-Attacken auf einen iranischen Öltanker verantwortlich. Inwieweit die Schiffe beschädigt wurden, darüber machen beide Seiten unterschiedliche Angaben. Es ist der nächste juristische Rückschlag für US-Präsident Trump. Seine weltweiten Zölle von 10% sind unzulässig. Das hat das US-Gericht für internationalen Handel geurteilt. Bereits erhobene Zölle müssen nun erstattet werden. Zuvor hatte Trump der EU gedroht. Sollte die EU das vereinbarte Handelsabkommen mit den USA nicht bis 4. Juli, also innerhalb von knapp 2 Monaten, umsetzen, will Trump deutlich höhere Zölle für Waren aus der EU verhängen. Der Bundesrat entscheidet heute über die steuerfreie Entlastungsprämie von bis zu 1.000 Euro. Damit sollen die Folgen des Irankriegs für die Bürgerinnen und Bürger abgemildert werden. Arbeitgeber sollen die Prämie bis Mitte kommenden Jahres zahlen können, müssen sie aber nicht. Den Bundesländern Bremen, Hamburg, Mecklenburg-Vorpommern, Niedersachsen und dem Saarland reicht dieser Entlastungsschritt aber nicht aus. Sie fordern heute in einem Entschließungsantrag eine Abschöpfung der Übergewinne, die die Mineralölkonzerne in der aktuellen Krise machen. Nur noch heute können die beiden Volksbegehren Berlin autofrei und Berlin werbefrei Unterschriften sammeln. Sie brauchen jeweils rund 175.000 gültige Unterschriften, damit es im Herbst zu Volksentscheiden kommt. Dabei würden dann alle Berlinerinnen und Berliner über die Pläne abstimmen können. Anfang der Woche hatte Berlin werbefrei allerdings nur rund 31.000, Berlin autofrei nur knapp 100.000 Unterschriften. Der SC Freiburg steht im Finale der Fußball-Europa League. Nach einer 1:2-Niederlage im Hinspiel gewannen die Freiburger das Rückspiel gegen Sporting Braga mit 3:1. Im Finale Mitte übernächster Woche treffen die Freiburger auf den englischen Club Aston Villa.
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4: Mit Alexandra Eckel. Die Baumaßnahmen am Plötzensee in Wedding sind abgeschlossen. Vor allem an der Nordspitze des Sees wurde Schlamm entfernt, neuer Schilf am Ufer gepflanzt und regionales Saatgut an den Böschungen ausgesät, um das Gebiet am See ökologisch aufzuwerten. Vor allem das Wildbaden am Plötzensee hatte der Vegetation geschadet.
1: Einen schönen guten Morgen um 6.03 Uhr. Hier ist der Berliner Rundfunk 91.4 und wir lassen es schön ruhig angehen. Allzu viel los ist noch nicht auf den Straßen. Damit guten Morgen, Schmitti im Verkehrsstudio.
5: Einen schönen guten Morgen. Ja, Staus haben wir noch nicht auf den Straßen der Hauptstadt. Es gab aber einen Unfall auf der A10 im westlichen Berliner Ring in Fahrtrichtung Hamburg. Achtung hier bitte zwischen Falkensee und dem Dreikafeland. Da werden sie jetzt langsam an der Unfallstelle vorbeigeleitet. Und ganz frisch auch noch reingekommen, ein Unfall auf der B246 zwischen dem Abzweig nach Mittenwalde und Telz. Alles noch ungesichert. Polizei weiß aber Bescheid und ist unterwegs. Die neuesten Blitzer in Kladow auf der Sakower Landstraße. Charlotten Kaiser-Friedrich-Straße, in Großbeeren auf der Märkischen Allee und auf der B5 in Höhe Wustermark. Kommen Sie gut an. Danke für Ihre Staus und Blitzer unter Berlin 201 91 390.
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1: Und nach dieser kurzen Frühlingspause mit vielen Wolken, zuletzt mit viel Regen, frischen Temperaturen, gehen die Werte ab heute wieder schön nach oben. Es wird deutlich freundlicher. Am Sonntag knacken wir bei viel Sonne sogar wieder die 20-Grad-Marke. Aktuell starten wir noch mit frischen 7 Grad rein in den Freitagmorgen. Tagsüber dann ein Sonne-Wolken-Mix und bei bis zu 16 Grad bleibt es auch meist trocken. Morgen am Samstag schon sehr freundlich, trocken bis zu 18 Grad.
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1: Den starten wir heute früh gemeinsam. Simone hat einen Tag frei. Ich bin Sebastian Oswald, freue mich sehr, dass Sie mit uns wach werden. Von uns gibt's alles, was wichtig ist und wichtig wird bei uns in der Stadt. Das ist auch die nächste große Brückensanierung mit umfassenden Einschränkungen, Umfahrungen und Unterbrechungen. Wann mit dem Abriss der Schönhauser Alleebrücke begonnen wird und welche Folgen er hat, hören Sie von unserem Berlin-Reporter Christian Fuchs aus Prenzlauer Berg gleich um 6.10 Uhr nach Joe Cocker und nach Sydney Youngblood.

0: Dass die Schönhauser Alleebrücke abgerissen wird, das haben wir Ihnen bereits gesagt. Jetzt wissen wir auch wann. Und darüber sprechen wir jetzt am großen 80er Freitag. Hier ist der Berliner Rundfunk 91.4 um 6.13 Uhr. Schönen guten Morgen. 125 Brücken müssen in Berlin im großen Stil saniert werden. Bei weiteren 175 Brücken bleibt nur noch abreißen und neu bauen. Dafür gibt's vom Senat einen Masterplan, der geht insgesamt über 15 Jahre. Die größten Sorgenkinder hat sich unser Berlin-Reporter Christian Fuchs von dem Weichen mit einem Brückenexperten von der Bundesanstalt für Materialforschung angeschaut. Können Sie gerne nochmal nachhören auf berlinerrundfunk.de, wenn Sie mögen. Und jetzt ist Christian für Sie wieder an der Schönhauser Alleebrücke direkt am S-Bahnhof und Sie hören von ihm, warum es dort im wahrsten Sinne des Wortes wirklich eng wird, wenn die Arbeiten beginnen.
1: Ja, als wir im Dezember hier waren, da war noch nicht ganz klar, wie und wann soll das dann alles passieren. Jetzt steht der Zeitplan fest, Oktober 26 soll hier begonnen werden abzureißen. Und bitte nicht falsch verstehen, die Schönhauser Alleebrücke, das ist nicht das U-Bahn-Viadukt, was hier über die Schönhauser Allee geht. Das ist nicht die Brücke, sondern die verläuft hier quasi auf der Schönhauser Allee. Über die Ringbahn, die hier unter uns unten drunter ist, da fährt die Tram, da fahren die Busse, da ist ja das U-Bahn-Viadukt, was auch noch abgestützt werden muss und so. Das wird richtig krass, hat Gino Ebel damals schon gesagt.
2: Ja, wir sind hier mitten in der Innenstadt. Der Rückbau von der Brücke ist schon eine Herausforderung. Und dann auch noch einen Neubau zu gestalten. Es ist ja nicht nur die Brücke alleine abreißen, sondern man muss auch das ganze Gerät vorhalten dafür. Und dann auch noch den Schutt zwischen Lagern sortieren und abtransportieren. Das wird eine Herausforderung.
1: Abreißen und neu bauen an so einem komplexen Ort mit so wenig Platz, da kommt wirklich eine Menge Arbeit auf die Leute zu. Bis 2030 will man das allerdings erledigt haben. Zumindest Stand jetzt, muss man auch immer dazu sagen. Einschränkungen gibt es da natürlich, logischerweise. Die Ringbahn wird teilweise ausgesetzt. Die M1 fährt die ganze Zeit über nicht. Das wurde schon angekündigt. Zumindest Auto-, Radverkehr, Busverkehr soll es weiterhin gehen. Zumindest über eine Seite der Brücke, weil es ist wie bei der Elsenbrücke. Erst eine Seite abgerissen, der Verkehr läuft über die andere Seite und dann eben umgekehrt. Na, schauen wir mal.
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13: 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Und jetzt alles, was wichtig ist aus Berlin, Brandenburg, Deutschland und der Welt. Hier ist Sebastian Pasutti.
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7: Guten Morgen. Trotz Waffenruhe haben sich die USA und der Iran gegenseitig in der Straße von Hormuz angegriffen. Die USA sagen, sie hätten iranische Angriffe unter anderem mit Raketen abgewehrt. Das iranische Militär bestätigte die Angriffe zwar, machte dafür aber US-Attacken auf einen iranischen Öltanker verantwortlich. Ein US-Handelsgericht hat die von Präsident Trump verhängten weltweiten Zölle von 10% für unzulässig erklärt. Bereits erhobene Zölle müssen nun erstattet werden. Nur noch heute haben die beiden Volksbegehren Berlin autofrei und Berlin werbefrei Zeit, Unterschriften zu sammeln. Zuletzt waren beide weit von der für einen Volksentscheid notwendigen Unterschriftenzahl entfernt. Der SC Freiburg steht im Finale der Fußball-Europa League. Die Freiburger gewannen am Abend gegen Sporting Braga 3:1. Im Finale in knapp 2 Wochen am 20. Mai trifft Freiburg auf Aston Villa.
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8: Mit Alexandra Eckel. Die Berliner Polizei hat zum Jahrestag des Endes des Zweiten Weltkriegs eine Allgemeinverfügung zur Sicherheit an Gedenkstätten erlassen. In den Bereichen um sowjetische Ehrenmale in Treptow-Köpenick, Mitte und Pankow dürfen unter anderem keine militärischen Uniformen und Abzeichen getragen werden. Und das Zeigen der Buchstaben V und Z ist verboten.
13: Guten Morgen um 6.33 Uhr. 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Ganz langsam wird's ein bisschen voller auf den Straßen, aber noch ist die Lage durchaus überschaubar. Schmidti im Verkehrsstudio hat die Infos für Sie.
14: Da gucken wir zuerst mal zum Stadtring 100. Richtung Wedding jetzt 7 bis 8 Minuten anstehen ab der Wechsstraße. Ebenso in der Gegenrichtung vor der Ausfahrt zur Straße am Treptower Park und auch auf der Landsberger, die Stadt einwärts vor der Kreuzung Weißenseer Weg. Schauen wir raus nach Brandenburg. Zur A10 im westlichen Berliner Ring in Fahrtrichtung Hamburg. Zwischen Falkensee und dem Dreikafeland gibt es Behinderung nach einem Unfall. Da werden sie langsam an der Unfallstelle vorbeigeleitet. Und gekracht hat es auch noch auf der B246 zwischen dem Abzweig nach Mittenwalde und Telz. Die neuesten Blitzer stehen in Kladow, Sakroer Landstraße, Charlottenburg-Kaiser-Friedrichstraße, in Neuenhagen auf der Hönower Chaussee, B5 in Höhe Wustermark und auf der A13 Richtung Berlin in Höhe Kittlitz. Allen unterwegs eine gute und unfallfreie Fahrt und wenn Sie es noch ergänzen wollen, rufen Sie mich gern an unter Berlin 201 91 390.
13: Wenn Sie gerade vom Vogelgezwitscher geweckt wurden, dann können Sie eigentlich gleich schon mal anfangen zu zählen. Von heute bis Sonntag ruft der NABU nämlich wieder auf zur Stunde der Gartenvögel. Heißt also, wir zählen im Garten, im Park, auf dem Balkon oder vom Zimmerfenster aus eine Stunde lang Vögel. Und über die Zahlen freut sich dann der NABU. Ist auch eine schöne Wochenendbeschäftigung bei dann schönem Frühlingswetter. Aktuell noch recht frische 7 Grad, maximal 16 sind heute am Freitag noch drin. Dazu sehen wir neben einigen Wolken auch immer wieder die Sonne. Und das Wochenende wird dann sehr schön, sehr frühlingshaft mit 18 Grad morgen am Samstag und bis zu 20 am Sonntag.
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13: Den feiern wir sehr gerne zusammen. Einen schönen guten Morgen, ich bin Sebastian Oswald, begleite Sie sehr gerne in Richtung Wochenende. Jetzt mit Laidback und Sunshine Reggae.
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0: Im Original von den Isley Brothers aus den 60ern, aber wir sind da mittendrin im großen 80er-Freitag hier beim Berliner Rundfunk 91.4. Das war die 89er-Version von This Old Heart of Mine von Rod Stewart. Einen schönen guten Morgen für Sie. Dass wir Berlinerinnen und Berliner in 4,5 Monaten wählen, das steht fest, wissen wir. Die Frage ist jetzt nur noch, wie viele Zettel können wir am Wahltag ausfüllen? Machen wir nur die Kreuze bei den Parteien und Kandidaten oder stimmen wir auch über ein autofreies und über ein werbefreies Berlin ab? Sebastian Pasotti, unser Nachrichtenchef. Die Uhr für diese beiden Volksbegehren tickt.
1: Ja, heute um Mitternacht ist Feierabend. Die Initiativen haben also nur noch wenige Stunden Zeit, Unterschriften zu sammeln. Berlin Autofrei hat schon angekündigt, um 13 Uhr wollen sie ihre Unterschriftenlisten beim Landeswahlamt in der Klosterstraße in Mitte übergeben. Ähnlich wird's Berlin werbefrei machen. Und danach wollen beide Initiativen dann feiern. Auf dem Tempelhofer Feld ist eine Party geplant.
0: Aber ob sie wirklich Grund zum Feiern haben, da mache ich durchaus mal ein großes Fragezeichen dahinter. Für beide Volksbegehren sieht es nämlich gar nicht gut aus. Besonders nicht für Berlin werbefrei.
1: Sie haben selbst am letzten Montag neue Zahlen bekannt gegeben. Da hatten sie gut 31.000 Unterschriften, weit weg vom Ziel. Rund 175.000 brauchen sie, damit es im Herbst zum Volksentscheid kommt. Bisschen besser sieht's bei Berlin autofrei aus. Die haben am Montag gesagt, wir haben rund 94.000 Unterschriften beim Landeswahlamt eingereicht. Weitere Unterschriften liegen bei den Bezirken. Also hier gibt es zumindest noch die Chance, dass es klappen könnte. Aber realistisch braucht Berlin autofrei nicht nur diese 175.000 Unterschriften, sondern, um sicher zu gehen, nochmal so rund 30.000 mehr. Warum? Die bisherigen Prüfungen haben gezeigt, dass rund 15% der Unterschriften ungültig waren. Falsche Angaben, jünger als 16, kein Hauptwohnsitz in Berlin. Du musst als Initiative also einplanen, dass ein Teil deiner Unterschriften nicht gültig ist.
0: Aber zumindest Berlin autofrei könnte es im Endspurt vielleicht ja noch schaffen. Für Berlin werbefrei können wir uns doch allerdings jetzt schon fragen, warum hat es eigentlich nicht gereicht?
1: Das sind meiner Meinung nach vor allem zwei Dinge. Der relativ harte Berliner Winter hat der Initiative nicht in die Karten gespielt. Unterschriften sammeln ist eine Schönwetterveranstaltung. Da bleiben die Leute im Park in der Einkaufsstraße schon mal eher stehen. Und das ist, denke ich, der Hauptgrund, das Thema Werbung verfängt nicht. Was wollt ihr? Keine Außenwerbung mehr in der Stadt? Warum das denn? Also das Thema allein polarisiert nicht. Anders als Berlin autofrei, da hat doch jeder von uns schnell eine Meinung. Finde ich gut, finde ich schlecht. Sowas funktioniert einfach besser.
0: Ja, leuchtet ein. Heute enden die Unterschriftensammlungen für diese beiden Volksbegehren. Und am Montag sind wir natürlich schlauer. Dann soll es die Ergebnisse geben. Wir halten sie natürlich auf dem Laufenden. 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

0: Der Freitag ist zum Feiern da, weil die Arbeitswoche zu Ende geht und weil wir die 80er wieder aufleben lassen, von früh bis spät, mit ihren Lieblingssongs aus dem musikalisch besten Jahrzehnt ever und auch mit der ein oder anderen Überraschung.
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0: Der kommt jetzt von den Bee Gees und hatte für die Brüder eine ganz besondere Bedeutung. Sie haben Ordinary Lives ihrem jüngeren Bruder Andy gewidmet, der ein Jahr vor Erscheinen des Songs im Alter von nur 30 Jahren gestorben war. In dem Song geht es um Zeit, um die Zeit, die wir Menschen hier auf der Erde haben, um unsere Ordinary Lives, unsere gewöhnlichen Leben zu leben. Eine sehr emotionale, sehr schöne Nummer. Ordinary Lives von den Bee Gees. Ihr Überraschungs-80er der Stunde. Jetzt beim Berliner Rundfunk 91.4. Schönen guten Morgen.

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11: 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Jetzt alles, was wichtig ist. Aus Berlin-Brandenburg, Deutschland und der Welt. Hier ist Sebastian Pasutti.
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13: Guten Morgen. Die USA und der Iran haben sich trotz einer Waffenruhe gegenseitig attackiert. Das US-Militär teilte mit, es seien iranische Militäreinrichtungen ins Visier genommen worden, unter anderem Startplätze für Raketen und Drohnen. Die Aktion sei eine Reaktion auf den iranischen Beschuss von 3 Schiffen der US-Marine bei der Durchfahrt in der Straße von Hormuz gewesen. Der Iran bestätigte die Angriffe und sagte, zuvor habe das amerikanische Militär einen iranischen Öltanker attackiert. Ein US-Handelsgericht hat die von Präsident Trump verhängten weltweiten Zölle von 10% für unzulässig erklärt. Mit der pauschalen Abgabe habe der Präsident seine Befugnisse überschritten, sagt das Gericht für internationalen Handel. Bereits erhobene Zölle müssen nun erstattet werden. Zuvor hatte Trump der EU mit deutlich höheren Zöllen gedroht. Diese sollten in Kraft treten, wenn die EU das vereinbarte Handelsabkommen mit den USA nicht bis 4. Juli, also innerhalb von knapp 2 Monaten, umsetzt. Nach dem Bundestag soll heute auch der Bundesrat die steuerfreie 1000 Euro Entlastungsprämie beschließen. Bis Mitte kommenden Jahres können Firmen ihren Beschäftigten bis zu 1000 Euro zahlen, um die Folgen des Iran-Kriegs abzumildern. Einigen Bundesländern reicht diese Entlastung aber nicht. Bremen, Hamburg, Mecklenburg-Vorpommern, Niedersachsen und Saarland fordern in einem Entschließungsantrag eine Abschöpfung der Übergewinne, die die Mineralölkonzerne in der aktuellen Krise machen. Endspurt für die beiden Volksbegehren Berlin werbefrei und Berlin autofrei. Nur noch heute können die Initiativen Unterschriften sammeln. Damit es im Herbst zu Volksentscheiden über ihre Pläne kommt, brauchen sie jeweils rund 175.000 Unterschriften. Davon waren beide Initiativen zuletzt aber noch weit entfernt. Anfang der Woche meldete Berlin autofrei knapp 100.000, Berlin werbefrei gerade mal gut 31.000 Unterschriften. Der SC Freiburg steht im Endspiel der Fußball-Europa-League. Die Freiburger gewannen am Abend gegen Sporting Braga 3:1. Das Hinspiel hatten sie noch 1:2 verloren. In knapp zwei Wochen am 20. Mai treffen die Freiburger nun im Europa-League-Finale auf den englischen Club Aston Villa.
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14: Mit Alexandra Eckel. Die Baumaßnahmen am Plötzensee in Wedding sind abgeschlossen. Vor allem an der Nordspitze des Sees wurde Schlamm entfernt, neuer Schilf am Ufer gepflanzt und regionales Saatgut an den Böschungen ausgesät, um das Gebiet am See ökologisch aufzuwerten. Vor allem das Wildbaden am Plötzensee hatte der Vegetation geschadet.
11: Und damit ist es 7:03. Einen schönen guten Morgen. Hier ist Ihr Berliner Rundfunk 91.4. Und in Karlshorst sorgt auf der Treskow-Allee eine Baustelle schon wieder für etwas Stau. Die Infos hat Schmitti für Sie im Verkehrsstudio. Guten Morgen.
15: Guten Morgen. Es betrifft alle, die in Richtung Schöneweide unterwegs sind. Das sind Brückenarbeiten hier in Höhe S-Bahnhof Karlshorst mit nur einer freien Spur. Aktuell so 6 Minuten Verzögerung. In Westen und Spandau spielen auf der Heerstraße die elektronischen Verkehrszeichen mal wieder so ein bisschen verrückt. Besondere Vorsicht deshalb zwischen Alt-Pekelsdorf und dem Theodor-Heuss-Platz. Beide Richtungen sind betroffen. Ansonsten noch ein Unfall auf der A10, dem westlichen Berliner Ring in Fahrtrichtung Hamburg, und zwar zwischen Falkensee und dem Dreieck Havelland. Da werden sie langsam an der Unfallstelle vorbeigeleitet. Und geblitzt wird natürlich auch schon wieder kräftig. Einmal in Klado-Sakroer Landstraße, Charlottenburg-Kaiser-Friedrichstraße, in Neuenhagen auf der Hönower Chaussee. Dann in Schwedt mal wieder an der Kuhheide, da wird gelasert, und A13 Richtung Berlin in Höhe Kittlitz. Dankeschön für Ihre Staus und Blitzer unter Berlin 201 91 390 und eine gute Fahrt für Sie.
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11: So, am Sonntag werden natürlich viele Mütter zum Essen ausgeführt und das kann praktischerweise auch draußen stattfinden. Der Muttertag wird definitiv der schönste und sonnigste Tag der ganzen Woche mit bis zu 20 Grad. Die erreichen wir heute zwar noch nicht ganz, aber immerhin wird es mit 16 Grad schon deutlich milder als zuletzt. Bei einem meist trockenen Sonne-Wolken-Mix auch morgen am Samstag freundlich und trocken, dann schon bei 18 Grad. Also auch perfekt, wenn Sie eine Radtour, einen Wochenendausflug oder einen Grillerchen geplant haben.
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0: Kurz nach sieben am großen 80er Freitag. Jetzt bekommen Sie wieder Ihre tägliche Portion Musikwissen und was der Spitzname eines Stars mit einem Pulli zu tun hat. Das hören wir jetzt.
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0: Das dreht sich immer um Ihre Lieblingsmusik und miträtseln mag jetzt Sandra aus Lichterfelde. Schönen guten Morgen, Sandra.
2: Guten Morgen, hallo.
0: So kurz vorm Wochenende. Erst bekommst du eine Quizfrage, dann zwei Antwortmöglichkeiten und dann hoffe ich mal sehr, dass du dir die 50 Euro sicherst. Welcher Superstar bekam seinen Künstlernamen wegen eines schwarz-gelben Pullovers? Sting oder Rod Stewart?
2: Oh, lala. Sag mal Rod Stewart.
0: Warum, Sandra?
2: Der ist immer ziemlich fancy unterwegs gewesen, was seine Fashion angeht.
0: Ja.
2: Und war jetzt einfach so mein Bauchgefühl, dass das meinte, das sei der Rod Stewart.
0: Okay, Sandra. Bleibst du dabei? Nicht nochmal kurz überlegen, dann logge ich's ein.
2: Gerne.
0: Wirklich?
2: Ja.
0: Gut, ich hab's versucht, Sandra, aber Rod Stewart stimmt leider nicht. Oh nee, es ist tatsächlich Sting, Gordon Sumner. Der trug Anfang der 70er oft so einen schwarz-gelb gestreiften Pullover und ein Bandkollege fand, dass er damit aussah wie eine, kann man sich vorstellen, Biene. Also wie ein Sting, ein Insektenstich, ein Stachel. Und diesen Spitznamen, den fand jeder so passend, dass ihn heute kaum noch jemand bei seinem echten Namen Gordon Sumner nennt.
2: Das ist interessant. Die Geschichte kann ich noch nicht, aber danke.
0: Dann bist du jetzt um dieses Wissen immerhin reicher.
2: Auf jeden Fall.
0: Und genau. Ich wünsche dir ein schönes Wochenende, ja?
2: Danke, wünsche ich euch auch.
0: Dankeschön. Tschüss. 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Jetzt hören wir natürlich erstmal Sting am großen 80er Freitag. Englishman in New York.
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0: Tja, wo in Berlin wird gerade nicht gebaut? Auch in Schöneweide laufen gerade Bauarbeiten und das Besondere dort, der Bau gewinnt Preise, bevor er fertig ist. Warum? Das sagen wir Ihnen jetzt. Es ist 7.19 Uhr am großen 80er Freitag. Hier ist Ihr Berliner Rundfunk 91.4. Einen schönen guten Morgen. Der Preis Berliner Klimaschutzpartner des Jahres, der wird seit 25 Jahren von Unternehmen und Verbänden hier bei uns in der Stadt vergeben. Für Klimaschutzprojekte, die besonders innovativ und nachhaltig sind. Unser Berlin-Reporter Christian Fuchs stellt Ihnen jetzt den diesjährigen Gewinner in der Kategorie Projekte öffentlicher Einrichtungen vor. Christian ist für Sie am S-Bahnhof Schöneweide an einem neuen klimafreundlichen Fahrradparkhaus.
1: And the winner is ein Sandhaufen, ein Schutthaufen, viele Absperrbarken und ein Bagger, der hier steht. Ansonsten ist hier noch nicht viel zu sehen. Preisverdächtig? Naja. Aber das, was mal kommt, das ist auf jeden Fall preisverdächtig und das wurde schon mal vorab ausgezeichnet. Und zwar soll ja hier das moderne Fahrradparkhaus entstehen. 1100 Plätze und das soll nicht nur in Holzbauweise klimafreundlich gebaut werden, sondern das hat ein Gründach, das hat Solar, das hat Fassadenbegrünung. Also rundrum klimafreundlich und Fahrradfahren, naja, ist sowieso die klimafreundlichste Fortbewegungsvariante in Berlin. Jetzt ist noch nicht so viel zu sehen. Nächstes Jahr soll es allerdings schon fertig sein. In der Laudatio, die Ute Bonde, die Verkehrssenatorin, gehalten hat, hieß es, es ist ein starkes Signal für den Klimaschutz in Berlin. Das Fahrradparkhaus wird das Leben der Menschen verändern. Können wir gespannt sein, ob dann vielleicht Menschen vom Auto aufs Rad umsteigen. Zumindest, das soll auch spontan möglich sein. Eine Fahrradwerkstatt mit Ausleihmöglichkeit soll es nämlich auch hier geben.
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2: Heute das Schöne Vibes-Kollektiv. 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
11: Jetzt alles, was wichtig ist aus Berlin, Brandenburg, Deutschland und der Welt. Hier ist Sebastian Pasutti.
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12: Guten Morgen. Die USA und der Iran haben sich trotz einer Waffenruhe gegenseitig attackiert. Das US-Militär spricht von Selbstverteidigung. Der Iran habe US-Kriegsschiffe beschossen. Der Iran wiederum sagt, die USA hätten einen iranischen Öltanker angegriffen. Die von US-Präsident Trump verhängten weltweiten Zölle von 10% sind unzulässig. Das hat ein US-Handelsgericht entschieden. Nun sollen betroffene Firmen Rückzahlungen bekommen. Nur noch heute können die beiden Volksbegehren Berlin autofrei und Berlin werbefrei Unterschriften sammeln. Sie waren zuletzt weit davon entfernt, genug Unterschriften für Volksentscheide zusammen zu haben. Der SC Freiburg steht erstmals im Finale der Fußball-Europa League. Das Team gewann am Abend das Halbfinalrückspiel gegen Sporting Braga mit 3:1. Im Finale in knapp 2 Wochen trifft Freiburg auf Aston Villa.
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14: Mit Alexandra Eckel. Die Berliner Polizei hat zum Jahrestag des Endes des Zweiten Weltkriegs eine Allgemeinverfügung zur Sicherheit an Gedenkstätten erlassen. In den Bereichen um sowjetische Ehrenmale in Treptow-Köpenick, Mitte und Pankow dürfen unter anderem keine militärischen Uniformen und Abzeichen getragen werden. Und das Zeigen der Buchstaben V und Z ist verboten.
11: Schönen guten Morgen um 7.32 Uhr jetzt. 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Dass es auf dem Stadtring 100 wieder etwas länger dauert, ja, ist ja nichts Neues. Aber ansonsten ist es vergleichsweise ruhig auf den Straßen. Schmitti im Verkehrsstudio sagt Ihnen, wo es ein bisschen stockt und wo nicht.
15: Ja, die Lage ist übersichtlich, also so zwischen 5 und 10 Minuten länger dauert es jetzt auf der 100 Richtung Wedding-Abwechsstraße, ebenso in der Gegenrichtung vor der Ausfahrt zur Straße am Treptower Park und auch auf der A115 Richtung Berlin ab Kleinmachnow. In Westend und Spandau machen die elektronischen Verkehrszeichen auf der Heerstraße mal wieder nicht das, was sie sollen. Bitte in beiden Richtungen, deshalb besondere Vorsicht zwischen Alt-Pichelsdorf und dem Theodor-Heuss-Platz. Und Vorsicht noch auf der A10, dem westlichen Berliner Ring in Fahrt Richtung Hamburg. Zwischen Falkensee und dem Dreieck-Havelland gibt es immer noch Behinderung nach einem Unfall, zwar kein Stau, werden sie langsam dort an der Unfallstelle vorbeigeleitet. Die neuesten Blitzer in Pankow, Neumannstraße, Charlottenburg, Kaiser-Friedrich-Straße, in Neuenhagen auf der Hönower Chaussee, in Bornim im Hügelweg und auf der A10 im nördlichen Berliner Ring Richtung Hamburg direkt im Dreieck Havelland. Ich wünsche eine gute Fahrt. Dankeschön für Ihre Staus und Blitzer unter Berlin 201 91 390.
11: Egal, was Sie vorhaben am Wochenende, vielleicht ein bisschen im Garten werkeln, ein bisschen auf dem Balkon chillen oder einen Ausflug ins Umland, das Wetter wird auf jeden Fall mitspielen. Die kühlen und regnerischen Tage, die lassen wir jetzt erstmal hinter uns. Heute gibt's schon mal einen ganz freundlichen Sonne-Wolken-Mix bei immerhin bis zu 16 Grad. Dazu soll's auch trocken bleiben. Morgen am Samstag dann schon 5 Sonnenstunden und noch etwas milder. Und am Sonntag gibt's dann den schönsten Tag der Woche für uns mit viel Sonne und schön milden 20 Grad.
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11: Mit Sebastian Oswald einen schönen guten Morgen. Und wir sprechen hier gleich über ein ganz besonderes Spielzeug, den Zauberwürfel. Wurde ja in den 80ern erfunden. Jeder kennt ihn, ganz viele hatten ihn. Und mein Kollege Jonas Böhnstedt, der kann den sogar im Gegensatz zu mir lösen.
16: Ja, wir mussten das mal als Prüfung in Mathe machen. Und seitdem kann ich das. Knapp unter 2 Minuten brauche ich dafür. Das ist ganz solide, es geht aber auch viel, viel schneller.
11: Ja, das stimmt. Der Weltrekord wurde gerade erst im Februar geknackt und liegt bei, sage und schreibe, 2,76 Sekunden. Kann man mal so machen. Warum manche den Zauberwürfel so locker lösen können und andere, wie ich, überhaupt nicht, das erfahren Sie gleich bei Warum Darum um 7.40 Uhr. Jetzt gibt's erstmal den nächsten Lieblings-80er für Sie. Marvin Gaye mit Sexual Healing beim Berliner Rundfunk 91.4. Wir wünschen Ihnen einen schönen 80er-Freitag.

0: Es ist 7.42 Uhr.
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3: Warum lösen einige den Zauberwürfel in wenigen Minuten und manche im ganzen Leben nicht? Ein Zauberwürfel hat, ohne Witz, gut 43 Trilliarden verschiedene mögliche Stellungen, aber nur eine gilt als gelöst. Die gute Nachricht ist, jeder kann ihn lösen, man muss nur wissen, wie. Die beliebte Herangehensweise, ich schraube Seite für Seite zusammen, bis alle Farben stimmen, führt dabei nicht zum Ziel. Das Geheimnis liegt darin, den Würfel Ebene für Ebene zu lösen. Also oben, Mitte, unten, da müssen die Farben nach und nach richtig zusammengesetzt werden. Der mittlere Stein einer Seite bestimmt dabei ihre Farbe, denn er ist als einziger unbeweglich. 20 Züge sind mindestens nötig, um einen Zauberwürfel in die finale Position zu bringen, dass er als gelöst gilt, aber ist auch nicht schlimm, wenn Sie am Anfang etwas länger dafür brauchen. Erstmal gilt es, die Algorithmen zu lernen, diverse Anleitungen dafür finden Sie im Internet und dann ist alles eine Frage der Übung und des logischen Denkens.
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0: Schönsten guten Morgen am Freitag. Es ist 80er Freitag und den nutzen wir, um die Hits aus dem Plattenschrank hervorzukramen, die viele von uns auf dem Walkman hoch und runter gedudelt haben. Und weil es davon so unglaublich viele gute gibt, gerät der eine oder andere schon mal so ein bisschen in Vergessenheit. Aber dafür gibt's ja uns.
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0: Der kommt jetzt um 7.48 Uhr von einer Band, die seit ein paar Tagen auf Tour ist. Bis ins neue Jahr rein spielen Alphaville in ganz Europa. Paris, Bratislava, Helsinki, Istanbul, Prag sind dabei und natürlich auch Berlin. Am 14. Juli sind Alphaville beim Classic Open Air auf dem Gendarmenmarkt. Es gibt auch noch Tickets dafür. Und bei uns gibt's jetzt für Sie den Überraschungs-80er der Stunde von Alphaville. Das ist Dance With Me bei Ihrem Berliner Rundfunk 91.4.

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17: Guten Morgen. Trotz Waffenruhe haben sich die USA und der Iran gegenseitig in der Straße von Hormuz beschossen. Beide Seiten beschuldigen einander. Die USA behaupten, der Iran habe ein Schiff der US-Marine mit Raketen beschossen. Der Angriff sei aber abgewehrt worden. Der Iran bestätigte den Angriff und machte dafür wiederum US-Attacken auf einen iranischen Öltanker verantwortlich. Inwieweit die Schiffe beschädigt wurden, darüber machen beide Seiten unterschiedliche Angaben. Es ist der nächste juristische Rückschlag für US-Präsident Trump. Seine weltweiten Zölle von 10% sind unzulässig. Das hat das US-Gericht für internationalen Handel geurteilt. Bereits erhobene Zölle müssen nun erstattet werden. Zuvor hatte Trump der EU gedroht. Sollte die EU das vereinbarte Handelsabkommen mit den USA nicht bis 4. Juli, also innerhalb von knapp 2 Monaten, umsetzen, will Trump deutlich höhere Zölle für Waren aus der EU verhängen. Der Bundesrat entscheidet heute über die steuerfreie Entlastungsprämie von bis zu 1.000 Euro. Damit sollen die Folgen des Irankriegs für die Bürgerinnen und Bürger abgemildert werden. Arbeitgeber sollen die Prämie bis Mitte kommenden Jahres zahlen können, müssen sie aber nicht. Den Bundesländern Bremen, Hamburg, Mecklenburg-Vorpommern, Niedersachsen und dem Saarland reicht dieser Entlastungsschritt aber nicht aus. Sie fordern heute in einem Entschließungsantrag eine Abschöpfung der Übergewinne, die die Mineralölkonzerne in der aktuellen Krise machen. Nur noch heute können die beiden Volksbegehren Berlin autofrei und Berlin werbefrei Unterschriften sammeln. Sie brauchen jeweils rund 175.000 gültige Unterschriften, damit es im Herbst zu Volksentscheiden kommt. Dabei würden dann alle Berlinerinnen und Berliner über die Pläne abstimmen können. Anfang der Woche hatte Berlin werbefrei allerdings nur rund 31.000, Berlin autofrei nur knapp 100.000 Unterschriften. Der SC Freiburg steht im Finale der Fußball-Europa League. Nach einer 1:2-Niederlage im Hinspiel gewannen die Freiburger das Rückspiel gegen Sporting Braga mit 3:1. Im Finale Mitte übernächster Woche treffen die Freiburger auf den englischen Club Aston Villa.
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10: Mit Alexandra Eckel. Die Baumaßnahmen am Plötzensee in Wedding sind abgeschlossen. Vor allem an der Nordspitze des Sees wurde Schlamm entfernt, neuer Schilf am Ufer gepflanzt und regionales Saatgut an den Böschungen ausgesät, um das Gebiet am See ökologisch aufzuwerten. Vor allem das Wildbaden am Plötzensee hatte der Vegetation geschadet.
15: Guten Morgen um 8.02 Uhr jetzt. 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Es war lange sehr ruhig, jetzt hat der Berufsverkehr doch noch so ein bisschen zugelegt. Wo es aktuell klemmt, weiß Schmitti im Verkehrsstudio.
11: Guten Morgen. Ja, wir sind im Moment so bei 10 Minuten plus auf der 100 Richtung Wedding ab Innsbrucker Platz. Ebenso in der Gegenrichtung vor der Ausfahrt zur Straße am Treptower Park. Dann auf der A111 stadteinwärts ab der Schulzendorfer Straße. Im Wedding auf der Seestraße Richtung A100 ab Luise-Schröder Platz. Und sogar 20 Minuten Zeitverlust jetzt in Rummelsburg auf der Schreibacher Straße Richtung Haufstraße. Auch in Brandenburg klemmt's auf der L33 Radebrück Richtung Seestraße, Richtung Seeberg. So ist es richtig. Da bitte aktuell auch 10 Minuten mehr einplanen. Und geblitzt wird in Pankow in der Neumannstraße, Charlottenburg, Kaiser-Friedrich-Straße, in Moabit, Rathenower Straße, Oranienburg, Mühlenbecker Weg und auf der A10 im westlichen Berliner Ring Richtung Magdeburg in Höhe Leest. Dankeschön für Ihre Staus und Blitzer unter Berlin 201 91 390 und eine gute Fahrt für Sie.
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15: Hier nach dieser kurzen Frühlingspause, zuletzt mit vielen Wolken, mit viel Regen, mit frischen Temperaturen, gehen die Werte ab heute wieder nach oben und es wird auch deutlich freundlicher. Am Sonntag knacken wir bei viel Sonne sogar wieder die 20 Grad Marke. Aktuell starten wir noch mit frischen 8 Grad in den Freitag. Tagsüber bekommen wir dann Sonne-Wolken-Mix und bei bis zu 16 Grad bleibt es auch meist trocken. Morgen am Samstag schon mal sehr freundlich und trocken bei bis zu 18 Grad.
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15: Mit Sebastian Oswald heute einen schönen guten Morgen. Wir lassen die Woche gemeinsam ausklingen mit Ihren Lieblings-80ern. Von den Hooters gleich und von Wham mit Edge of Heaven. Und wir schauen nach Charlottenburg, wo die Stimmung vor dem Wochenende leider etwas gedrückt ist. Beim Automobilentwickler IAV werden deutschlandweit 1.400 Stellen gestrichen und der Großteil, so wie es aussieht, hier bei uns in der Stadt. Unser Berlin-Reporter Christian Fuchs ist gleich verabredet mit dem Betriebsratschef, der Widerstand leistet um 8.10 Uhr. Schönen guten Morgen, hier ist Ihr Berliner Rundfunk 91.4.

0: Guten Morgen um 8.13 Uhr. Wir sind sehr gerne Ihre Begleitung ins Wochenende mit Nonstop-Lieblingsmucke am großen 80er-Freitag. Hier beim Berliner Rundfunk 91.4 und wir sprechen über das, worüber Berlin gerade spricht. Und zwar über 1200 Jobs, die hier bei uns in der Stadt auf der Kippe stehen. Das Unternehmen Ingenieurgesellschaft Auto und Verkehr, kurz IAV, entwickelt seit 40 Jahren Automobilteile, Elektronik, Antriebe, Fahrzeugtechnik. IAV gehört zum VW-Konzern und diese Woche kam die Hiobsbotschaft, es werden Stellen gestrichen, die Produktion nach Niedersachsen verlegt. Aber das wollen die Mitarbeiterinnen und Mitarbeiter nicht einfach so hinnehmen. Unser Berlin-Reporter Christian Fuchs ist jetzt in Charlottenburg verabredet am Standort von IAV.
1: Wir stecken in jedem Auto, aber wir stehen nicht mit drauf. Das hat Tanja Schneider gerade zu mir gesagt. Sie ist Betriebsratsvorsitzende und war natürlich auch bei der Veranstaltung dabei, wo dann auch gesagt worden ist, dass es hier erstmal nicht weitergehen soll. Frau Schneider, wie war denn danach die Stimmung? Wie geschockt waren die Beschäftigten?
2: Ja, die Beschäftigten waren natürlich super schockiert. Die haben die Mitteilung am Dienstag bekommen. Die Betriebsräte sind erst einen Tag vorher informiert worden. Nichts ist verhandelt und es herrscht totale Unsicherheit bei den Leuten, Ängste. Also sie wussten gar nicht, was sie sagen sollen. Dann sind sie dazu übergegangen, uns ihre Geschichten zu schreiben. Und die sind wirklich so bewegend. Irgendwann konnte ich das nicht mehr lesen, weil ich hätte fast jedes Mal mitgeweint und war auch super betroffen. Also krass, aber wir lassen uns das nicht gefallen. Wir nehmen das nicht einfach so hin.
1: Ja, da lassen Sie uns gleich drüber sprechen. Es soll ja auch Proteste geben. Wie groß ist denn die Chance, dass Sie da jetzt noch was reißen können?
2: Ja, also ich sag mal, wir malen uns schon Chancen aus, weil die Projekte, die hier am Standort laufen, die kann man nicht einfach verlagern. Deswegen malen wir uns schon Chancen aus. Und wenn man ganz ehrlich ist, die Hoffnung stirbt immer zuletzt. Also wir geben nicht auf, wir kämpfen. Und selbst wenn wir nicht erreichen, dass dieser Standort nicht geschlossen wird, dann kämpfen wir so lange, bis wenigstens gute Bedingungen für die Kolleginnen und Kollegen gibt, die nicht nach Gifhorn gehen.
1: Ja, denn das ist tatsächlich eins der Argumente. Der Standort soll hier dicht gemacht werden und es wird angeboten, dass die Beschäftigten ja einfach nach Gifhorn gehen. Das ist dann tatsächlich Richtung Wolfsburg, VW, Hauptgebäude und so weiter. Ich habe mal nachgeguckt, Gifhorn ist so eine Kleinstadt, 43.000 Einwohner. Es gibt da die Stadthalle Gifhorn, es gibt da das internationale Mühlenmuseum. Für viele hier in Berlin natürlich keine gute Alternative.
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11: 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Und jetzt alles, was wichtig ist aus Berlin, Brandenburg, Deutschland und der Welt. Hier ist Sebastian Pasutti.
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13: Guten Morgen. Trotz Waffenruhe haben sich die USA und der Iran gegenseitig in der Straße von Hormuz angegriffen. Die USA sagen, sie hätten iranische Angriffe unter anderem mit Raketen abgewehrt. Das iranische Militär bestätigte die Angriffe zwar, machte dafür aber US-Attacken auf einen iranischen Öltanker verantwortlich. Ein US-Handelsgericht hat die von Präsident Trump verhängten weltweiten Zölle von 10% für unzulässig erklärt. Bereits erhobene Zölle müssen nun erstattet werden. Nur noch heute haben die beiden Volksbegehren Berlin Autofrei und Berlin Werbefrei Zeit, Unterschriften zu sammeln. Zuletzt waren beide weit von der für einen Volksentscheid notwendigen Unterschriftenzahl entfernt. Der SC Freiburg steht im Finale der Fußball-Europa League. Die Freiburger gewannen am Abend gegen Sporting Braga 3:1. Im Finale in knapp 2 Wochen am 20. Mai trifft Freiburg auf Aston Villa.
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5: Mit Alexandra Eckel. Die Berliner Polizei hat zum Jahrestag des Endes des Zweiten Weltkriegs eine Allgemeinverfügung zur Sicherheit an Gedenkstätten erlassen. In den Bereichen um sowjetische Ehrenmale in Treptow-Köpenick, Mitte und Pankow dürfen unter anderem keine militärischen Uniformen und Abzeichen getragen werden. Und das Zeigen der Buchstaben V und Z ist verboten.
11: 8.33 Uhr ist es. Hier ist Ihr Berliner Rundfunk 91.4 und so langsam wird es ein bisschen knirsch in Mitte und in Tiergarten. Da stehen heute gleich mehrere Demos an und es gibt bereits erste Sperrungen. Den Überblick hat Schmitti für Sie im Verkehrsstudio.
14: Guten Morgen. Also die Straße des 17. Juni ist bereits gesperrt zwischen Ebertstraße und dem Großen Stern. Ebenso die Itzagrabinstraße in Höhe Scheidemannstraße sowie die Ebertstraße zwischen Behren- und Dorotheenstraße. Eine erste Gruppe der Demonstranten startet am Hallischen Ufer, geht dann über Wilhelmstraße, Stresemannstraße, Potsdamer Platz und Ebertstraße bis zum Platz des 18. März. Eine zweite Gruppe startet etwa gegen 11 Uhr von der Spandauer Straße über Karl-Liebknecht-Straße unter den Linden, Wilhelmstraße, Dorotheenstraße bis zur Ebertstraße und alle zusammen bewegen sich dann später entlang der Straße des 17. Juni und der Hofjägerallee bis zum Konrad-Adenauer-Haus in der Klingelhöfer Straße. Dort findet dann die Abschlusskundgebung statt. Es wird aktuell geblitzt in Pankow, Neumannstraße, Charlottenburg-Kaiser-Friedrich-Straße, im Moabit, in der Rathenower Straße, in Frankfurt, Weinbergweg und auf der A10 im westlichen Berliner Ring Richtung Magdeburg in Höhe Leest. Kommen Sie gut an, danke für Ihre Staus und Blitzer unter Berlin 201 91 390.
11: So, und für alle Naturfans unter Ihnen gibt's schon mal eine schöne Wochenendbeschäftigung. Von heute bis Sonntag ruft der NABU wieder zur Stunde der Gartenvögel auf. Heißt, wir zählen im Garten, im Park, auf dem Balkon oder vom Zimmerfenster aus eine Stunde lang Vögel. Über die Zahlen freut sich dann der NABU. Und wir freuen uns über ein frühlingshaftes Wochenende, das ansteht. Aktuell noch recht frische 8 Grad an diesem Freitag, maximal 16. Sind aber immerhin noch drin, dazu deutlich freundlicher als zuletzt. Es bleibt auch meist trocken, ebenso morgen bei schon 18. Grad und bis zu 20 Grad erwarten wir dann am Sonntag.
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11: Mit Sebastian Oswald und mit Ihnen. Schön, dass Sie da sind am, wie wir finden, besten Tag der ganzen Woche. Jetzt gibt's Aha für Sie mit The Sun, Always Shines on TV.

0: Guten Morgen zusammen um 8.43 Uhr. Wir sind mittendrin im großen 80er-Freitag. Nur hier beim Berliner Rundfunk 91.4. Wer täglich über den Stadtring 100 fährt, der steht eigentlich immer irgendwo im Stau, spätestens vorm Dreieck-Funkturm. Die Gründe dafür sehen Sie gleich neben der Autobahn, nämlich zwei Großbaustellen für die Westend- und Ringbahnbrücke. LKWs dürfen ja in dem Bereich nicht mehr über die marode Autobahn und müssen einen Umweg fahren. Aber der hat ganz schön gelitten, Schmitty im Verkehrsstudio.
1: Also alles über 3,5 Tonnen muss in Fahrtrichtung Hamburg bzw. Wedding ja über Hallenseestraße und Messedamm umfahren. Und genau dort muss jetzt auch dringend die Fahrbahn saniert werden. Das passiert an diesem Wochenende. Betroffen ist die große Kreuzung Messedamm-Hallenseestraße.
0: Und so wie es sich anhört, wird das sicherlich nicht ohne Sperrungen ablaufen und sicher wieder für Stau sorgen, am Wochenende möglicherweise nicht ganz so dolle.
1: Ja, kann man nur hoffen, ne? Also in Fahrtrichtung Süd zur A115 wird heute Abend ab 20 Uhr bis Montag früh 5 Uhr gesperrt. Die Sperrung betrifft auch die Zufahrt und Ausfahrt des ICC-Parkhauses sowie die Überfahrt von der A100 aus nördlicher Richtung kommend auf die A115.
0: Die Umleitungsstrecke muss noch eine Weile halten, während Neubau von Westend- und Ringbahnbrücke zeitgleich weiterlaufen. Die Fertigstellung und Inbetriebnahme ist im Sommer 2027 geplant. 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

0: Wir feiern den großen 80er-Freitag mit Ihnen. Bis in die Puppen gibt's wieder einen Lieblings-80er nach dem anderen. Songs, bei denen Sie absolut textsicher sind und auch welche, die etwas weiter hinten in den Gehirnwindungen schlummern.
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0: Der kommt jetzt von Yazoo. Als deren Album You and Me Both 1983 rauskam, war die Band schon Geschichte. Man hatte sich gerade getrennt. Aber man hatte eben auch noch ein schönes letztes Geschenk an die Fans. Mit auf dem Album ein Song, den Sängerin Alison Moyet schon im zarten Alter von 16 Jahren geschrieben hatte. Nobody's Diary handelt vom Ende einer Beziehung. Und das passt ja, es ist die letzte reguläre Single der Band und ein absoluter Klassiker. Hier ist Yazoo mit dem Überraschungs-80er der Stunde für Sie. Nobody's Diary bei Ihrem Berliner Rundfunk 91.4.

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16: Guten Morgen. Die USA und der Iran haben sich trotz einer Waffenruhe gegenseitig attackiert. Das US-Militär teilte mit, es seien iranische Militäreinrichtungen ins Visier genommen worden, unter anderem Startplätze für Raketen und Drohnen. Die Aktion sei eine Reaktion auf den iranischen Beschuss von 3 Schiffen der US-Marine bei der Durchfahrt in der Straße von Hormuz gewesen. Der Iran bestätigte die Angriffe und sagte, zuvor habe das amerikanische Militär einen iranischen Öltanker attackiert. Ein US-Handelsgericht hat die von Präsident Trump verhängten weltweiten Zölle von 10% für unzulässig erklärt. Mit der pauschalen Abgabe habe der Präsident seine Befugnisse überschritten, sagt das Gericht für internationalen Handel. Bereits erhobene Zölle müssen nun erstattet werden. Zuvor hatte Trump der EU mit deutlich höheren Zöllen gedroht. Diese sollten in Kraft treten, wenn die EU das vereinbarte Handelsabkommen mit den USA nicht bis 4. Juli, also innerhalb von knapp 2 Monaten, umsetzt. Nach dem Bundestag soll heute auch der Bundesrat die steuerfreie 1.000 € Entlastungsprämie beschließen. Bis Mitte kommenden Jahres können Firmen ihren Beschäftigten bis zu 1.000 € zahlen, um die Folgen des Iran-Kriegs abzumildern. Einigen Bundesländern reicht diese Entlastung aber nicht. Bremen, Hamburg, Mecklenburg-Vorpommern, Niedersachsen und Saarland fordern in einem Entschließungsantrag eine Abschöpfung der Übergewinne, die die Mineralölkonzerne in der aktuellen Krise machen. Endspurt für die beiden Volksbegehren Berlin werbefrei und Berlin autofrei. Nur noch heute können die Initiativen Unterschriften sammeln. Damit es im Herbst zu Volksentscheiden über ihre Pläne kommt, brauchen sie jeweils rund 175.000 Unterschriften. Davon waren beide Initiativen zuletzt aber noch weit entfernt. Anfang der Woche meldete Berlin autofrei knapp 100.000, Berlin werbefrei gerade mal gut 31.000 Unterschriften. Der SC Freiburg steht im Endspiel der Fußball-Europa League. Die Freiburger gewannen am Abend gegen Sporting Braga 3:1. Das Hinspiel hatten sie noch 1:2 verloren. In knapp 2 Wochen, am 20. Mai, treffen die Freiburger nun im Europa League-Finale auf den englischen Club Aston Villa.
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17: Mit Alexandra Eckel. Die Baumaßnahmen am Plötzensee in Wedding sind abgeschlossen. Vor allem an der Nordspitze des Sees wurde Schlamm entfernt, neuer Schilf am Ufer gepflanzt und regionales Saatgut an den Böschungen ausgesät, um das Gebiet am See ökologisch aufzuwerten. Vor allem das Wildbaden am Plötzensee hatte der Vegetation geschadet.
14: Guten Morgen um 9.03 Uhr. 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In Charlottenburg ist der Kuhdamm gesperrt und in Mitte und in Tiergarten laufen die Vorbereitungen für eine Großdemo. Alle Infos im Überblick jetzt von Schmitti im Verkehrsstudio.
18: Schönen guten Morgen. Ja, der Kuhdamm ist wegen der Classic Days an diesem Wochenende komplett gesperrt und zwar zwischen Joachimsthaler und Leibnizstraße. Drumherum gibt es ein paar Staus, besonders auf der Lietzenburger, Joachimsthaler und Leibnizstraße. In Mitte und Tiergarten versammeln sich die ersten Demonstranten. Die Straße des 17. Juni ist bereits gesperrt zwischen Ebertstraße und dem Großen Stern, aber auch die Itzhak-Rabin-Straße in Höhe der Scheidemannstraße sowie Ebertstraße zwischen Behren- und Dothienstraße. Schauen wir raus nach Brandenburg. Einmal bitte Achtung, A13. Richtung Berlin. Zwischen Lübbenau und Duben ist die linke Spur wegen Markierungsarbeiten gesperrt. In Templin hat es einen Unfall gegeben. Dort ist die Lüchnerstraße zwischen Neuerweg und am Mühlentor halbseitig gesperrt. Und schon mal bitte vormerken, die B158 am Bahnübergang Seefeld, Werneuchner Chaussee ist das, wird heute Abend gegen 18 Uhr bis Sonntag früh 8 Uhr komplett gesperrt wegen Bauarbeiten der Deutschen Bahn. Geblitzt wird in Treptow, Puschkinallee, Charlottenburg-Kaiser-Friedrichstraße, in Friedrichshain auf der Frankfurter Allee stadteinwärts, in Cottbus, Wilhelm-Riedel-Straße und auf der A10 im westlichen Berliner Ring Richtung Magdeburg in Höhe Leest. Dankeschön für Ihre Staus und Blitzer unter Berlin 201 91 390 und allen unterwegs eine gute Fahrt.
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14: Am Sonntag werden viele Mütter natürlich zum Essen ausgeführt, das praktischerweise draußen stattfinden kann. Der Muttertag wird definitiv der schönste und sonnigste Tag der ganzen Woche mit bis zu 20 Grad. Die erreichen wir heute noch nicht ganz, aber immerhin ist es deutlich freundlicher als zuletzt und auch milder, 16 Grad maximal. Heute bei einem meist trockenen Sonne-Wolken-Mix. Auch morgen am Samstag freundlich und trocken, dann schon bei 18 Grad. Also schönes Wetter, wenn Sie eine Radtour, einen Wochenendausflug oder ein Grillerchen geplant haben.
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14: Mit Sebastian Ostwald einen schönen guten Morgen für Sie. 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

0: schön auf einen großen 80er Freitag 50 Euro sichern mit nur einer richtigen Antwort. 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
0: Eine Frage, zwei Antwortmöglichkeiten und für Sie springt jedes Mal ein unterhaltsamer Musikfact raus, den Sie sich garantiert merken. Und für die richtige Antwort gibt's nebenbei auch 50 Euro von uns geschenkt. Jetzt rätselt mit mir Sabrina aus Mahlsdorf. Grüß dich, Sabrina.
2: Ja, hallöchen.
0: Also, falls du richtig liegst, was ich sehr hoffe gleich, dann sicherst du dir 50 Euro. Ich hoffe, du bist bereit für deine Frage.
2: Ja, bin bereit.
0: Los geht's. Welcher Star stieg als Jugendlicher regelmäßig in den Boxring? Billy Joel oder Bruce Springsteen?
2: Ich würde sagen, Bruce Springsteen hat so ein markantes Gesicht, den könnte ich zutrauen. Also ich nehme Antwort B.
0: Okay, du machst es fest an dem markanten Gesicht von Bruce Springsteen. Ich glaube aber, seine Nase ist noch relativ gerade. Also ich habe den ja letztes Jahr, glaube ich, oder vorletztes live gesehen. Zwar okay. Von weit weg im Olympiastadion, aber da war die Nase noch ganz gerade. Also ich weiß nicht, ob da jemand mal drauf gehauen hat im Boxring.
2: Na, es muss ja nur nicht profimäßig gewesen sein, oder?
0: Nee.
2: Billy Joel, ich komme gerade im Schwanken.
0: Naja, dann schwankt man noch ein bisschen.
2: Ja, dann nehme ich nehme A. Ah, Billy Joel.
0: Billy Joel.
2: Ja, den nehme ich doch.
0: Den loggen wir ein, dabei bleibst du, Sabrina?
2: Ja.
0: Ich mach's kurz, das stimmt. Sabrina.
2: Dankeschön.
0: Herzlichen Glückwunsch. Bevor du hier noch weiter schwankst, dann nehmen wir doch mal Billy Joel. Der war tatsächlich als Teenager ernsthafter Amateurboxer und trat sogar bei Wettbewerben an. Ja, mit dem Boxen hat er ursprünglich begonnen, weil er sich gegen Schläger an seiner Schule verteidigen wollte. Und jetzt kommt's nämlich, seine etwas flache Nase ist eine bleibende Erinnerung an diese Zeit.
2: Okay, ach krass, da muss ich mich gleich nochmal den Billy Joe nochmal angucken hier gleich.
0: Ja. Gut, also Sabrina, viel Freude mit den 50 Euro. 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Und hier ist er natürlich, Billy Joel, mit der etwas flachen Nase am großen 80er Freitag. 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

0: Auf einer Brücke kommen alle zusammen. Autos, Straßenbahnen, S-Bahnen, Radfahrer, Fußgänger und alle müssen noch in diesem Jahr mit Einschränkungen leben. Sie hören ein Update in Sachen Abriss der Schönhauser Alleebrücke hier beim Berliner Rundfunk 91.4 am großen 80er Freitag. 300 marode Brücken gibt es bei uns in Berlin und bei mehr als der Hälfte hilft leider nur der Abriss plus Neubau. So steht es im Masterplan Brücken, den der Senat für die nächsten 15 Jahre beschlossen hat. Wir haben die größten Sorgenkinder im Rahmen unseres Berliner Rundfunk Brückenchecks mit einem Experten der Bundesanstalt für Materialforschung und Prüfung angeschaut. Gibt's zum Nachhören auf berlinerrundfunk.de. Sehr spannend. Nummer 3 auf dieser Liste, die Schönhauser Alleebrücke am S-Bahnhof. Unser Berlin-Reporter Christian Fuchs war vorhin für Sie dort, denn jetzt steht fest, ab wann dort groß gebaut wird.
1: Ja, als wir im Dezember hier waren, da war noch nicht ganz klar, wie und wann soll das dann alles passieren. Jetzt steht der Zeitplan fest, Oktober 26 soll hier begonnen werden abzureißen. Und bitte nicht falsch verstehen, die Schönhauser Alleebrücke, das ist nicht das U-Bahn-Viadukt, was hier über die Schönhauser Allee geht. Das ist nicht die Brücke, sondern die verläuft hier quasi auf der Schönhauser Allee. Über die Ringbahn, die hier unter uns unten drunter ist, da fährt die Tram, da fahren die Busse, da ist ja das U-Bahn-Viadukt, was auch noch abgestützt werden muss und so. Das wird richtig krass, hat Gino Ebel damals schon gesagt.
2: Ja, wir sind hier mitten in der Innenstadt. Der Rückbau von der Brücke ist schon eine Herausforderung. Und dann auch noch einen Neubau zu gestalten. Es ist ja nicht nur die Brücke alleine abreißen, sondern man muss auch das ganze Gerät vorhalten dafür. Und dann auch noch den Schutt zwischen Lagern sortieren und abtransportieren. Das wird eine Herausforderung.
1: Abreißen und neu bauen an so einem komplexen Ort mit so wenig Platz, da kommt wirklich eine Menge Arbeit auf die Leute zu. Bis 2030 will man das allerdings erledigt haben. Zumindest Stand jetzt, muss man auch immer dazu sagen. Einschränkungen gibt es da natürlich, logischerweise. Die Ringbahn wird teilweise ausgesetzt. Die M1 fährt die ganze Zeit über nicht. Das wurde schon angekündigt.

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0: Es ist halb wichtig ist aus Berlin-Brandenburg, Deutschland und der Welt. Hier ist Sebastian Pasutti.
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2: Guten Morgen. Die USA und der Iran haben sich trotz einer Waffenruhe gegenseitig attackiert. Das US-Militär spricht von Selbstverteidigung. Der Iran habe US-Kriegsschiffe beschossen. Der Iran wiederum sagt, die USA hätten einen iranischen Öltanker angegriffen. Die von US-Präsident Trump verhängten weltweiten Zölle von 10% sind unzulässig. Das hat ein US-Handelsgericht entschieden. Nun sollen betroffene Firmen Rückzahlungen bekommen. Nur noch heute können die beiden Volksbegehren Berlin autofrei und Berlin werbefrei Unterschriften sammeln. Sie waren zuletzt weit davon entfernt, genug Unterschriften für Volksentscheide zusammen zu haben. Der SC Freiburg steht erstmals im Finale der Fußball-Europa League. Das Team gewann am Abend das Halbfinalrückspiel gegen Sporting Braga mit 3:1. Im Finale in knapp 2 Wochen trifft Freiburg auf Aston Villa.
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3: Mit Alexandra Eckel. Die Berliner Polizei hat zum Jahrestag des Endes des Zweiten Weltkriegs eine Allgemeinverfügung zur Sicherheit an Gedenkstätten erlassen. In den Bereichen um sowjetische Ehrenmale in Treptow-Köpenick, Mitte und Pankow dürfen unter anderem keine militärischen Uniformen und Abzeichen getragen werden. Und das Zeigen der Buchstaben V und Z ist verboten.
0: Kurz nach 9:30, guten Morgen, hier ist der Berliner Rundfunk 91.4. Der Berufsverkehr ist zwar nicht ganz so üppig ausgefallen heute, aber ein paar Probleme auf den Straßen gibt's natürlich trotzdem. Schmidti im Verkehrsstudio hat den Überblick.
4: Guten Morgen, das Augenmerk liegt momentan auf Mitte und Tiergarten. Die Straße des 17. Juni ist zwischen Ebertstraße und Großem Stern komplett gesperrt, ebenso die Itzhak-Rabin-Straße, Höhe Scheidemannstraße, aber auch die Ebertstraße zwischen Behren- und Dorotheenstraße. Hier laufen jetzt schon die Vorbereitungen für eine Großdemo. Die erste Die Gruppe startet am Hallischen Ufer und geht über Wilhelmstraße, Stresemannstraße, Potsdamer Platz und Ebertstraße bis zum Brandenburger Tor. Eine zweite Gruppe startet gegen 11 Uhr von der Spandauer Straße über Karl-Liebknecht-Straße unter den Linden, Wilhelmstraße, Dorotheenstraße bis zur Ebertstraße. Und alle zusammen bewegen sich dann später entlang der Straße des 17. Juni und der Hofjägerallee bis zum Konrad-Adenauer-Haus in der Klingelhöfer-Straße. Dort findet dann die Abschlusskundgebung statt. Geblitzt wird aktuell Treptow-Puschkin-Allee, Charlottenburg, Kaiser-Friedrich-Straße, in Cottbus Wilhelm-Riedel-Straße und A10 westlicher Berliner Ring Richtung Magdeburg in Höhe Liest. Dankeschön für Ihre Staus und Blitzer unter Berlin 201 91 390 und kommen Sie gut an.
0: Egal, was Sie vorhaben, am Wochenende im Garten werkeln, ein bisschen auf dem Balkon chillen oder einen Ausflug ins Umland, das Wetter wird mitspielen. Die kühlen und regnerischen Frühlingstage, die lassen wir jetzt erstmal hinter uns. Heute gibt's schon mal einen freundlichen Sonne-Wolken-Mix bei bis zu 16 Grad, dazu wird's trocken bleiben. Morgen dann schon 5 Sonnenstunden und noch etwas milder. Und am Sonntag gibt's dann den schönsten Tag der Woche mit viel Sonne und schön milden 20 Grad.
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0: Wir begleiten Sie sehr gerne in Richtung Wochenende mit der besten Mucke aus dem besten Jahrzehnt ever. Und da hätten wir jetzt für Sie die großartige Tina Turner mit What You Get Is What You See. Ich bin Sebastian Oswald, wünsche Ihnen einen schönen Start in den Freitag.

0: Das ist Sir Elton John im großen 80er-Freitag. Sad Songs beim Berliner Rundfunk 91.4. Und gleich gibt's Jason Donovan gemeinsam mit Kylie Minogue. Especially for you. Dass wir Berlinerinnen und Berliner in 4,5 Monaten wählen, das wissen wir, das steht fest. Die Frage ist jetzt allerdings nur noch, wie viele Zettel können wir eigentlich am Wahltag ausfüllen? Machen wir nur die Kreuze bei den Parteien, bei den Kandidaten oder stimmen wir auch über ein autofreies und über ein werbefreies Berlin ab? Sebastian Pasotti aus den Nachrichten. Die Uhr für diese beiden Volksbegehren tickt.
1: Ja, heute um Mitternacht ist Feierabend. Die Initiativen haben also nur noch wenige Stunden Zeit, Unterschriften zu sammeln. Berlin Autofrei hat schon angekündigt, um 13 Uhr wollen sie ihre Unterschriftenlisten beim Landeswahlamt in der Klosterstraße in Mitte übergeben. Ähnlich wird's Berlin werbefrei machen. Und danach wollen beide Initiativen dann feiern. Auf dem Tempelhofer Feld ist eine Party geplant.
0: Feiern, also ob sie wirklich Grund dazu haben, da mache ich durchaus mal ein großes Fragezeichen hinter. Denn für beide Volksbegehren sieht es nicht wirklich gut aus, besonders nicht für Berlin werbefrei.
1: Sie haben selbst am letzten Montag neue Zahlen bekannt gegeben. Da hatten sie gut 31.000 Unterschriften, weit weg vom Ziel. Rund 175.000 brauchen sie, damit es im Herbst zum Volksentscheid kommt. Bisschen besser sieht's bei Berlin autofrei aus. Die haben am Montag gesagt, wir haben rund 94.000 Unterschriften beim Landeswahlamt eingereicht. Weitere Unterschriften liegen bei den Bezirken. Also hier gibt es zumindest noch die Chance, dass es klappen könnte. Aber realistisch braucht Berlin autofrei nicht nur diese 175.000 Unterschriften, sondern, um sicher zu gehen, nochmal so rund 30.000 mehr. Warum? Die bisherigen Prüfungen haben gezeigt, dass rund 15% der Unterschriften ungültig waren. Falsche Angaben, jünger als 16, kein Hauptwohnsitz in Berlin. Du musst als Initiative also einplanen, dass ein Teil deiner Unterschriften nicht gültig ist.
0: Aber zumindest Berlin autofrei könnte es im Endspurt ja vielleicht noch schaffen für Berlin werbefrei. Allerdings können wir uns jetzt schon fragen, warum bitte hat es denn eigentlich nicht gereicht?
1: Das sind meiner Meinung nach vor allem zwei Dinge. Der relativ harte Berliner Winter hat der Initiative nicht in die Karten gespielt. Unterschriften sammeln ist eine Schönwetterveranstaltung. Da bleiben die Leute im Park in der Einkaufsstraße schon mal eher stehen. Und das ist, denke ich, der Hauptgrund, das Thema Werbung verfängt nicht. Was wollt ihr? Keine Außenwerbung mehr in der Stadt? Warum das denn? Also das Thema allein polarisiert nicht. Anders als Berlin autofrei, da hat doch jeder von uns schnell eine Meinung. Finde ich gut, finde ich schlecht. Sowas funktioniert einfach besser.
0: Das leuchtet ein. Also heute enden die Unterschriftensammlungen für die beiden Volksbegehren. Montag sind wir dann alle schlauer. Dann soll es die Ergebnisse geben. Und die erfahren Sie natürlich hier beim Berliner Rundfunk 91.4. 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

0: Wir sind mittendrin im großen 80er-Freitag, nur echt und original hier bei uns.
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0: Der kam ganz gut an bei den Musikkritikern, als er 87 veröffentlicht wurde. Einige haben Parallelen rausgehört zu diesem Song hier von Kate Bush. Und ich würde sagen, Sie achten jetzt einfach mal selbst drauf, ob Running Up That Hill und unser Überraschungs-80er der Stunde Ähnlichkeiten aufweisen. Hier ist für Sie Big Love von Fleetwood Mac, der Überraschungs-80er der Stunde am großen 80er-Freitag.

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17: Ich bin Sebastian Pasotti. Guten Tag. Die Bundesregierung will Betroffene von häuslicher Gewalt besser schützen. Das Parlament stimmt dazu heute über einen Gesetzentwurf ab. Gerichte sollen leichter das Tragen einer Fußfessel verhängen können. Nähert sich der Täter dann, können Opfer häuslicher Gewalt durch einen Sensor gewarnt werden. Und auch die Polizei wird automatisch informiert. Die USA und der Iran haben sich trotz der Waffenruhe gegenseitig beschossen. Die US-Armee sagt, dass 3 ihrer Kriegsschiffe mit Drohnen und Raketen angegriffen wurden, während sie durch die Straße von Hormuz fuhren. Keines der Schiffe sei getroffen worden. Als Reaktion darauf habe das US-Militär iranische Militäreinrichtungen angegriffen. Der Iran wiederum warf den USA vor, einen Öltanker attackiert zu haben. US-Präsident Trump teilte inzwischen mit, dass die Feuerpause weiterhin gilt. Er drohte dem Iran aber mit neuen Angriffen, falls nicht zeitnah ein Abkommen geschlossen wird. Es ist der nächste juristische Rückschlag für US-Präsident Trump. Seine weltweiten Zölle von 10% sind unzulässig. Das hat das US-Gericht für internationalen Handel geurteilt. Bereits erhobene Zölle müssen nun erstattet werden. Zuvor hatte Trump der EU gedroht, sollte die EU das vereinbarte Handelsabkommen mit den USA nicht bis 4. Juli, also innerhalb von knapp 2 Monaten, umsetzen, will er deutlich höhere Zölle für Waren aus der EU verhängen. Die Commerzbank baut weitere 3000 Vollzeitstellen ab. Schon im vergangenen Jahr wurden tausende Jobs gestrichen. Die zweitgrößte deutsche Privatbank kämpft aktuell gegen die Übernahme durch den italienischen Großaktionär UniCredit. Mit den Sparmaßnahmen will das Unternehmen zeigen, dass sie auch eigenständig weiter bestehen kann. Nur noch heute können die beiden Volksbegehren Berlin autofrei und Berlin werbefrei Unterschriften sammeln. Sie brauchen jeweils rund 175.000 gültige Unterschriften, damit es im Herbst zu Volksentscheiden kommt. Dabei würden dann alle Berlinerinnen und Berliner, die wahlberechtigt sind, über die Pläne abstimmen können. Anfang der Woche hatte Berlin werbefrei allerdings nur rund 31.000, Berlin autofrei nur knapp 100.000 Unterschriften gesammelt.
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16: Mit Alexandra Eckel. Die Baumaßnahmen am Plötzensee in Wedding sind abgeschlossen. Vor allem an der Nordspitze des Sees wurde Schlamm entfernt, neuer Schilf am Ufer gepflanzt und regionales Saatgut an den Böschungen ausgesät, um das Gebiet am See ökologisch aufzuwerten. Vor allem das Wildbaden am Plötzensee hatte der Vegetation geschadet.
3: Es ist kurz nach 10. Hier ist Ihr Berliner Rundfunk 91.4 und es gibt jetzt Wetter und Verkehr mit Jonas Böhnstedt.
7: 10 Minuten dauert es aktuell schon wieder länger auf dem Stadtring 100 Richtung Wedding zwischen Innsbrucker Platz und Kreuz Schmargendorf. Ansonsten sieht es stautechnisch aktuell ziemlich gut aus. Es gibt allerdings ein paar Straßensperren. In Charlottenburg ist der Kudamm zwischen Joachimsthaler und Leibnizstraße wegen der Classic Days bis Montag früh um 5 gesperrt. Drumherum gibt es auch etwas Stau, besonders auf der Lietzenburger Joachimsthaler und Leibnizstraße, sind aber alles im Rahmen. Mitte Tiergarten und Kreuzberg. Die Straße des 17. Juni ist zwischen Eberstraße und dem Großen Stern wegen einer Demo vollgesperrt, genau wie die Jitzhak-Rabin-Straße in Höhe Scheidemannstraße sowie die Ebertstraße zwischen Behren- und Dorotheenstraße. Schauen wir nach Brandenburg, A13 Richtung Berlin. Zwischen Lübbenau und Duben ist die linke Spur wegen Markierungsarbeiten dicht und die B158 wird heute am Bahnübergang Seefeld im Bereich der Werneuchener Chaussee von 18 Uhr bis Sonntag früh um 10 voll gesperrt. Grund sind da Bauarbeiten der Deutschen Bahn. Geblitzt wird in Britz, Altbritz, in Charlottenburg auf der Kaiser-Friedrich-Straße und in Frankfurt auf dem Weinbergweg. Dankeschön für Ihre Staus und Blitzer unter Berlin 201 91 390 und allen unterwegs eine gute Fahrt. Ja, das Wochenende meint wettertechnisch richtig gut mit uns. Heute gibt's schon deutlich angenehmere Temperaturen mit bis zu 16 Grad. Dazu ist es mal sonnig, mal wolkig und die meiste Zeit trocken. Genau wie morgen am Samstag bei dann noch mehr Sonne und schon 18 Grad. Und der Sonntag legt sogar noch mal einen drauf. Viel Sonne und bis zu 20 Grad. Perfektes Timing zum Muttertag.
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1: Der kommt mal wieder, muss man sagen, von Herbert Grönemeyer, den ich ja seit meinem 10. Lebensjahr wirklich sehr, sehr, sehr verehre. Eines meiner absoluten Lieblingsalben, wenn nicht sogar das Lieblingsalbum, ist die Platte Ö. Auch so geil, wer kommt auf die Idee, sein Album so zu nennen, oder? So, und darauf findet sich einer der allerschönsten Herzschmerz-Songs ever. Bist du taub? Unzählige Male habe ich dieses Lied bei Liebeskummer mitgeschluchzt. Und ja, Herbert Grönemeyer hat es immer wieder geschafft, dass der Schmerz danach ein bisschen weniger geschmerzt hat.

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3: Tomaten lassen sich nicht nur im Garten ziehen, sondern auch auf dem Balkon klappt das wunderbar. Jungpflanzen können jetzt in Töpfe gepflanzt werden. Wichtig ist nur, der Topf sollte groß genug sein. 5 bis 10 Liter dürfen es schon sein.
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8: Ich bin Sebastian Pasotti. Guten Tag. Die Berliner SPD will bei ihrem Parteitag in einem Hotel am Alexanderplatz heute einen neuen Landesvorstand wählen. Zur Wahl steht eine Doppelspitze aus SPD-Spitzenkandidat Steffen Krach und der Abgeordneten Bettina König. Ihre Wahl gilt als praktisch sicher. Interessant dürfte werden, wie viel Zustimmung sie bekommen. Gut 4 Monate vor der Wahl tut sich für die SPD in den Umfragen wenig. Meist kämpft sie mit Grünen, Linken und AfD um Platz 2. Seit der Sperrung der A100-Brücken leidet Charlottenburg unter Ausweichverkehren. Weil auch viele Lkw nun durch die Stadt fahren, nehmen Fahrbahnschäden zu. Die betreffen unter anderem die Kreuzung Messedamm-Halenseestraße. Der Bereich muss an diesem Wochenende dringend saniert werden. Deshalb wird ab heute Abend die Kreuzung in Richtung Süd und auch die Überfahrt von der A100 aus Norden kommend auf die A115 bis Montag früh gesperrt.
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11: Jo, 10 Minuten stehen sie immer noch auf dem Stadtring 100 Richtung Wedding zwischen Innsbrucker Platz und Kreuz Schmargendorf. In Charlottenburg ist der Kudamm zwischen Joachimsthaler und Leibnizstraße wegen der Classic Days noch bis Montag früh um 5 gesperrt. Drumherum gibt es immer mal wieder ein bisschen Stau, besonders da Augen auf der Lietzenburger, Joachimsthaler und Leibnizstraße. Und eine Demo haben wir in Mitte Tiergarten und Kreuzberg. Die Straße des 17. Juni ist deshalb zwischen Ebertstraße und dem Großen Stern voll gesperrt. Genau wie die Jitzhak-Rabin-Straße in Höhe Scheidemannstraße sowie die Ebertstraße zwischen Behren- und Dorotheenstraße. Schauen wir nach Brandenburg, A13 Richtung Berlin. Zwischen Lübbenau und Duben ist die linke Spur wegen Markierungsarbeiten gesperrt. Und in der Gegenrichtung, da gab es einen Unfall mit Bus auf der A13 Richtung Dresden zwischen Starkow und Freiwalde. Achtung bitte, da stehen Personen auf dem Standstreifen. Aufpassen bitte auch auf der 113 A10 Richtung Dreieck Spreeau zwischen Waltersdorfer Dreieck und Schönefelder Kreuz. Da ist ein Fahrzeug liegen geblieben. Und in Potsdam läuft gerade ein Polizeieinsatz. Die Geschwister-Scholl-Straße ist deshalb zwischen Sello-Straße und Kastanienallee gesperrt. Machen Sie, wenn möglich, da einen großen Bogen drumherum. Die neuesten Blitzer stehen in Britz, Altbritz, in Charlottenburg, Kaiser-Friedrich-Straße und in Frankfurt auf dem Weinbergweg. Dankeschön für Ihre Staus und Blitzer unter Berlin 201 91 390 und allen unterwegs eine gute Fahrt.
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6: Das Wochenende sieht richtig gut aus, egal ob Sie draußen unterwegs sind oder einfach entspannt die Sonne genießen wollen. Die grauen und nassen Tage, die machen erstmal Pause. Heute ist es mal sonnig, mal wolkig und die meiste Zeit trocken bei bis zu 16 Grad. Morgen wird es dann schon sonniger und auch ein bisschen wärmer. Und der Sonntag, der wird dann der schönste Tag der Woche. Viel Sonne und angenehm milde 20 Grad zum Muttertag.
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1: Der kommt jetzt von The Cure und in dem Song verarbeitet Robert Smith, der Sänger der Band, ein Kindheitstrauma. Er hatte schon damals extreme Angst vor Spinnen. In dem Video zum Song Lullaby spielt dann auch eine Spinne mit, die ihn am Ende mit Haut und Haaren vertilgt. Ein überdimensionales Vieh aus Plüsch und Plastik. Nix für Menschen mit Arachnophobie, mit panischer Angst vor Spinnen, aber wir haben hier ja zum Glück nur den Ton und nicht das Bild dazu. Manchmal auch ganz gut so. Lullaby von The Cure, jetzt bei uns.

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15: Ich bin Ralf Gulke. Guten Tag. Der Bundesrat hat die von der Bundesregierung geplante abgabenfreie 1.000 Euro Entlastungsprämie für Arbeitnehmer zunächst gestoppt. Das zustimmungspflichtige Gesetz erhielt in der Länderkammer nicht die nötige Mehrheit. Mecklenburg-Vorpommerns Ministerpräsidentin Schwesig sagte, gerade kleinere Firmen könnten das in diesen Zeiten nicht leisten.
16: Die sozialen Arbeitgeber sagen, wir werden das nicht können für unsere Mitarbeiterinnen und Mitarbeiter. Und auch wir als öffentlicher Dienst sagen, wir können das nicht. Und wenn man die Leute entlasten will, aber feststellt, dass das bei vielen nicht ankommen würde und damit auch sozialer Unfrieden entstehen würde, finde ich, wird es noch mal Zeit zu überlegen, gibt es andere Möglichkeiten?
15: Schwesig forderte eine Einkommensteuerreform und die Einführung einer Übergewinnsteuer für Ölkonzerne. Mit einer elektronischen Fußfessel für Gewalttäter sollen vor allem Frauen in Deutschland bald besser geschützt werden. Der Bundestag hat dazu heute einer Änderung im Gewaltschutzgesetz zugestimmt. Bundesjustizministerin Hubich verteidigte die Fußfessel.
3: Die elektronische Fußfessel soll Frauen schützen und sie wird Frauen schützen. Kommt der Täter trotz Verbot zu nahe, wird sofort Alarm ausgelöst. Auch die Betroffenen bekommen in Echtzeit ein Signal. Wirksamer Schutz muss schnell sein. Und in Spanien schützt die elektronische Fußfessel seit 20 Jahren hochwirksam Frauen. Jetzt kommt sie endlich auch hier.
15: Den Grünen geht das Gesetz nicht weit genug. Die Commerzbank will sich mit Jobstreichungen und höheren Gewinnzielen gegen eine feindliche Übernahme durch die UniCredit wehren. Die Frankfurter Bank kündigte den Abbau von weiteren 3000 Stellen ab. Die italienische UniCredit hat im großen Stil Anteile an der Commerzbank gekauft und strebt eine Übernahme an. Der Neptunbrunnen vor dem Roten Rathaus wird saniert. Der Brunnen ist bereits eingerüstet. In den kommenden Monaten sollen das Brunnenbecken und die Abdichtungen vollständig erneuert sowie eine moderne Brunnentechnik eingebaut werden, sagt der Bezirk Mitte. Auch der Felsen mit den Bronzefiguren soll denkmalgerecht restauriert und konserviert werden. Die Fertigstellung ist bis Ende des Jahres geplant.
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17: Mit Michelle Gradell. Heute startet das Breitensportprogramm Sport im Park inklusiv. In rund 100 Parks und auf Sportanlagen organisieren Vereine Mitmachangebote. Dort können alle verschiedene Sportarten ausprobieren. Bis Oktober gibt es rund 120 Termine. Heute geht's los im Friedrich-Ludwig-Jahn-Sportpark. Alle Termine gibt's online.
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18: 10 Minuten brauchen Sie immer noch Geduld auf dem Stadtring 100 Richtung Wedding zwischen Innsbrucker Platz und Kreuz Schmargendorf. In Charlottenburg ist der Kudamm zwischen Joachimsthaler und Leibnizstraße wegen der Classic Days noch bis Montag früh um 5 gesperrt. Drumherum gibt's immer mal ein bisschen Stau. Besonders da achten bitte auf die Lietzenburger, Joachimsthaler und Leibnizstraße. Schauen wir nach Mitte, Tiergarten und Kreuzberg. Die Straße des 17. Juni ist zwischen Eberstraße und dem Großen Stern wegen einer Demo voll gesperrt. Genau wie die Jitzhak-Rabin-Straße in Höhe Scheidemannstraße sowie die Ebertstraße zwischen Behren- und Dorotheenstraße. Nach Brandenburg, 10 bis 15 Minuten Stau haben wir da. Auf der A12 Richtung Berliner Ring zwischen Fürstenwalde West und Storkow. Und gerade frisch reingekommen in der Gegenrichtung, Richtung Frankfurt. Da gab es einen Unfall zwischen Friedersdorf und Briesen. Aufpassen da bitte, es könnten sich jetzt größere Staus bilden. Den Unfall mit Bus gab es auch auf der A13 Richtung Dresden zwischen Starkow und Freiwalde. Achtung bitte, es stehen da Personen auf dem Standstreifen. Und in Potsdam läuft immer noch ein Polizeieinsatz. Die Geschwister-Scholl-Straße ist deshalb zwischen Sellostraße und Kastanienallee gesperrt. Machen Sie, wenn möglich, da einen großen Bogen drumherum. Blitzer stehen in Kreuzberg, Urbanstraße, in Lichterfelde auf der Görzallee und in Neuruppin auf der Friedrich-Engels-Straße. Dankeschön für Ihre Staus und Blitzer und der Berlin 201 91 390 und allen unterwegs eine gute Fahrt. Pünktlich zum Wochenende wird das Wetter richtig angenehm. Heute wechseln sich Sonne und Wolken ab. Meistens bleibt es trocken und die Temperaturen schaffen es rauf auf bis zu 16 Grad. Am Samstag wird es dann nochmal freundlicher mit mehr Sonne und bis zu 18 Grad. Und der Sonntag, der sieht dann ganz stark nach dem schönsten Tag der Woche aus. Viel Sonne und Temperaturen um die 20 Grad. Ideal für Muttertag und einen schönen Wochenendsausflug.
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Der Berliner Rundfunk 91.4 mit Simone Panteleit und Team und jetzt mit einem Mann, der eine Affäre mit Whitney Houston gehabt haben soll. Allerdings musste das wohl geheim bleiben, weil Jermaine Jackson, der große Bruder von Michael Jackson, zu der Zeit mit einer anderen Frau verheiratet war. Wir hören ihn jetzt zusammen mit Pia Sedora und When the Rain Begins to Fall.

0: 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Welches Gefühl möchtest du in nächster Zeit wieder öfter fühlen?
1: Ich hätte sehr gerne mal wieder Langeweile. Also mein Leben ist ja sehr voll mit Familie, Hund, Katze, Freunde, Jobs, Haushalt, was halt so ist, was jeder hat. Und ich habe irgendwie nie nichts zu tun. Und es wäre mal wieder sehr schön, einfach mal so Leerlauf zu haben, nichts erledigen zu müssen, einfach in der Hängematte im Garten liegen oder auf der Couch und ja, einfach nichts tun.
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4: Ich bin Sebastian Pasotti. Guten Tag. Die Berliner SPD trifft sich ab heute Abend zu ihrem Parteitag in einem Hotel am Alexanderplatz. Hier will sie ihr Programm für die Abgeordnetenhauswahl beschließen und einen neuen Landesvorstand wählen. Nominiert als Doppelspitze sind der Spitzenkandidat für die Abgeordnetenhauswahl Steffen Krach und die gesundheitspolitische Sprecherin der SPD-Fraktion im Abgeordnetenhaus Bettina König. Ihre Wahl gilt als sicher. Nach einer groß angelegten Sucheaktion im Raum Kremmen in Oberhavel ist eine vermisste 91-jährige Berlinerin wohlbehalten aufgefunden worden. Die demente Frau wurde am Abend in ihrem Auto entdeckt. An der Suche waren unter anderem 2 Polizeihubschrauber beteiligt. Ihr ebenfalls dementer Ehemann war allein aufgegriffen worden. Er konnte nicht mehr sagen, wo er das Auto und seine Frau zurückgelassen hatte.
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7: Es ist knüppeldicke voll auf der A12 Richtung Frankfurt. 70 Minuten stehen sie da jetzt nach einem Unfall zwischen Friedersdorf und Briesen. In der Gegenrichtung langsam haben wir 10 bis 15 Minuten Stau auf der A12 Richtung Berliner Ring zwischen Fürstenwalde West und Storkow und 10 Minuten dauert's immer noch länger auf dem Stadtring 100 Richtung Wedding zwischen Innsbrucker Platz und Kreuz Schmargendorf. In Charlottenburg ist der Kudamm zwischen Joachimsthaler und Leibnizstraße wegen der Classic Days noch bis Montag früh um 5 gesperrt. Drumherum gibt es auch ein bisschen Stau, aber alles nicht vergleichbar mit den 70 Minuten von der A12 gerade. Dann schauen wir nach Mitte, Tiergarten und Kreuzberg. Die Straße des 17. Juni ist zwischen Ebertstraße und dem Großen Stern wegen einer Demo voll gesperrt, genau wie die Jitzhak-Rabin-Straße in Höhe Scheidemannstraße sowie die Ebertstraße zwischen Behren- und Dorotheenstraße. Dann Vorsicht bitte auf der A10 nördlicher Berliner Ring Richtung Dreieck Barnim zwischen Birkenwerder und Mühlenbeck. Da steht ein Liegenbleiber auf dem Standstreifen. In Potsdam läuft ein Polizeieinsatz. Die Geschwister-Scholl-Straße ist deshalb zwischen Sellostraße und Kastanienallee gesperrt. Machen Sie, wenn möglich, da einen großen Bogen drumherum. Und auch nochmal aufpassen bitte in Müllrose. Auf der Mixdorfer Straße liegen zwischen hinter der Jahnstraße und Westufer Metallteile auf der Fahrbahn. Die neuesten Blitzer stehen in Kreuzberg auf der Urbanstraße, in Lichterfelde auf der Götzallee und in Neuruppin auf der Friedrich-Engels-Straße. Dankeschön für Ihre Staus und Blitzer unter Berlin 201 91 390 und allen unterwegs eine gute Fahrt.
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7: Ja, nach den zuletzt eher grauen Tagen kommt jetzt endlich wieder Frühlingsstimmung auf. Heute wechseln sich Sonne und Wolken ab, meistens bleibt es trocken und die Temperaturen steigen rauf auf bis zu 16 Grad. Am Samstag wird es ein bisschen sonniger und auch nochmal etwas wärmer und der Sonntag rundet das Wochenende dann perfekt ab. Viel Sonne und bis zu 20 Grad pünktlich zum Muttertag.
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1: Der kommt jetzt von Queen und er stellt eine echte Premiere für die Band dar. Geschrieben haben die Jungs den Song ganz kurz nach ihrem legendären Live-Aid-Auftritt. Dass sich da so viele Menschen für die gute Sache zusammengetan haben, hat Queen inspiriert. Und das Besondere an dem Song war, dass sie ihn bewusst alle vier zusammengeschrieben haben und auch alle vier als Autoren genannt sind. Das war vorher bei Queen nicht üblich, da hat jeder gerne sein eigenes Süppchen gekocht. Dieser Song ist aber rausgekommen, One Vision.

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9: Ich bin Ralf Gulke. Guten Tag. In Sinzig in Rheinland-Pfalz haben mehrere Täter nach Polizeiangaben Geiseln in einer Bank genommen. Bei einer Geisel handelt es sich um den Fahrer eines Geldtransporters, teilte die Polizei in Koblenz mit. Es seien zahlreiche Einsatzkräfte vor Ort. Für Bürgerinnen und Bürger außerhalb des Einsatzraums bestehe aktuell keine Gefahr. Der Bundesrat hat die geplante 1.000 € Entlastungsprämie gestoppt. Das entsprechende Gesetz fand keine Mehrheit in der Länderkammer. Mecklenburg-Vorpommerns Ministerpräsidentin Schwesig sagte, auch sozial eingestellte Arbeitgeber könnten eine solche Prämie im Moment nicht zahlen. Ihre saarländische Kollegin Rehlinger forderte wie andere SPD-Politiker stattdessen eine Übergewinnsteuer für Mineralölkonzerne.
10: Während wir in guter Absicht auch bereit wären, weiter auf Steuermilliarden zu verzichten, melden Konzerne wie BP außergewöhnlich gute Gewinne. Das ist kein Marktversagen in diesem Sinne mehr, sondern es ist schlicht und ergreifend Marktmissbrauch.
9: Schwesig forderte eine Sonderministerpräsidentenkonferenz mit Kanzler Merz zum Thema Energie. Um Frauen besser vor häuslicher Gewalt zu schützen, sollen Täter künftig eine elektronische Fußfessel tragen. Der Bundestag hat dazu eine Reform des Gewaltschutzgesetzes beschlossen. Nach dem Vorbild Spaniens sollen Gerichte potenzielle Gewalttäter künftig zum Tragen einer elektronischen Fußfessel verpflichten können. Zudem soll es Familiengerichten künftig möglich sein, Täter zur Teilnahme an Anti-Gewaltkursen zu verpflichten. Bei der Kommunalwahl in England hat die regierende Labour Party von Premier Starmer ersten Ergebnissen zufolge herbe Verluste erlitten. Die Rechtsaußenpartei Reform UK von Nigel Farage konnte hingegen deutliche Gewinne verbuchen. Die meisten Ergebnisse der Kommunalwahl in England sowie der Regionalwahlen in Schottland und Wales werden im Laufe des heutigen Tages erwartet. Große Verluste für Labour könnten Forderungen nach einem Rücktritt Starmers verstärken.
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11: Mit Michelle Kradel. Alte Handys und Tablets einfach an Sammelstellen abgeben. Das Inkota-Netzwerk ruft in Berlin und Brandenburg dazu auf. Viele Bibliotheken, Schulen, Gemeinden und Unternehmen machen mit. Zum Beispiel die BSR, der NABU oder Elektrofachgeschäfte. Alte Handys werden dann recycelt oder wieder aufbereitet. Grund für die Aktion ist der Erdüberlastungstag am Sonntag. Da sind rechnerisch alle natürlichen Ressourcen für dieses Jahr aufgebraucht.
12: Ja, und vom Erdüberlastungstag geht's jetzt auf die überlasteten Straßen. Es ist 12:02 beim Berliner Rundfunk 91.4. 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Gute Nachrichten gibt's von der A12 Richtung Frankfurt. Da gab's ja zwischendurch 70 Minuten Stau. Mittlerweile löst sich das so langsam auf. 20 Minuten stehen sie da allerdings immer noch nach einem Unfall zwischen Friedersdorf und Briesen. In der Gegenrichtung haben wir immer noch 10 Minuten Stau auf der A12 Richtung Berliner Ring zwischen Fürstenwalde West und Storkow. Und 10 Minuten dauert's aktuell ebenso länger auf dem Stadtring 100 Richtung Wedding zwischen Innsbrucker Platz und Kreuz Schmargendorf. In Charlottenburg ist der Kudamm zwischen Joachimsthaler und Leibnizstraße wegen der Classic Days bis Montag früh um 5 gesperrt. Drumherum gibt's immer mal ein bisschen Stau. Achten Sie da besonders auf die Lietzenburger, Joachimsthaler und Leibnizstraße. Und dann schauen wir nach Mitte, Tiergarten und Kreuzberg. Da läuft eine Demo. Die Straße des 17. Juni ist zwischen Ebertstraße und dem Großen Stern immer noch voll gesperrt. Genau wie die Jitzhak-Rabinstraße in Höhe Scheidemannstraße sowie die Ebertstraße zwischen Behren- und Dorotheenstraße. Nach Brandenburg, Vorsicht bitte auf der A10, nördlicher Berliner Ring Richtung Dreieck Barnim zwischen Birkenwerder und Mühlenbeck. Da steht ein Liegenbleiber auf dem Standstreifen. Achtung auch auf der A13, A10 Richtung Dreieck Potsdam zwischen Rago und der Raststätte am Fichtenplan Nord. Da sind ebenfalls Personen auf der Fahrbahn. Und in Potsdam läuft gerade ein Polizeieinsatz. Die Geschwister-Scholl-Straße ist deshalb zwischen Sellostraße und Kastanienallee gesperrt. Machen Sie, wenn möglich, da einen großen Bogen drumherum. Geblitzt wird in Gesundbrunnen auf der Badstraße, in Hohenschönhausen große Legestraße und in Cottbus auf der Wilhelm-Riedel-Straße. Dankeschön für Ihre Staus und Blitzer unter Berlin 201 91 390 und allen unterwegs. Eine gute Fahrt. Ja, das Wochenende meint's wettertechnisch richtig gut mit uns. Heute gibt's schon deutlich angenehmere Temperaturen mit bis zu 16 Grad. Dazu ist es mal sonnig, mal wolkig und die meiste Zeit trocken. Genau wie morgen am Samstag bei dann noch mehr Sonne und schon 18 Grad. Und der Sonntag legt sogar noch mal einen drauf. Viel Sonne und bis zu 20 Grad. Perfektes Timing zum Muttertag.
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12: Mit Jonas Böhnstedt gemeinsam feiern wir uns in Richtung Wochenende Ihre nächsten Lieblings-80er. Die kommen hier gleich von Visage, von Foreigner und von ABBA. Und dann geht's ab zu einer Baustelle, die Preise absahnt, bevor sie überhaupt fertig ist. Wieso und warum? Das erfahren Sie in gut 10 Minuten von unserem Berlin-Reporter Christian Fuchs.
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0: Wo in Berlin wird eigentlich gerade nicht gebaut? Das ist die 1-Million-Euro-Frage hier beim Berliner Rundfunk 91.4 am großen 80er-Freitag. Ja, auch in Schöneweide, da laufen, wie soll es anders sein, Bauarbeiten. Das Besondere dort, der Bau gewinnt Preise, bevor er überhaupt fertig ist. Der Preis Berliner Klimaschutzpartner des Jahres wird seit 25 Jahren von Unternehmen und Verbänden hier in der Stadt vergeben für Klimaschutzprojekte, die besonders innovativ und nachhaltig sind. Unser Berlin-Reporter Christian Fuchs stellt Ihnen jetzt den diesjährigen Gewinner in der Kategorie Projekte öffentlicher Einrichtungen vor. Er war heute früh am S-Bahnhof Schöneweide an einem neuen klimafreundlichen Fahrradparkhaus.
1: And the winner is ein Sandhaufen, ein Schutthaufen, viele Absperrbarken und ein Bagger, der hier steht. Ansonsten ist hier noch nicht viel zu sehen. Preisverdächtig? Naja, aber das, was mal kommt, das ist auf jeden Fall preisverdächtig und das wurde schon mal vorab ausgezeichnet. Und zwar soll ja hier das moderne Fahrradparkhaus entstehen, 1100 Plätze, und das soll nicht nur in Holzbauweise klimafreundlich gebaut werden, sondern das hat ein Gründach, das hat Solar, das hat Fassadenbegrünung, also rundrum klimafreundlich, und Fahrradfahren, naja, ist sowieso die klimafreundlichste Fortbewegungsvariante in Berlin. Jetzt ist noch nicht so viel zu sehen. Nächstes Jahr soll es allerdings schon fertig sein. In der Laudatio, die Ute Bonde, die Verkehrssenatorin, gehalten hat, hieß es, es ist ein starkes Signal für den Klimaschutz in Berlin. Das Fahrradparkhaus wird das Leben der Menschen verändern. Können wir gespannt sein, ob dann vielleicht Menschen vom Auto aufs Rad umsteigen. Zumindest, das soll auch spontan möglich sein. Eine Fahrradwerkstatt mit Ausleihmöglichkeit soll es nämlich auch hier geben.
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0: 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Und hier kommt der nächste. 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
2: Ich bin Sebastian Pasotti. Guten Tag. Die Berliner SPD will bei ihrem Parteitag in einem Hotel am Alexanderplatz heute einen neuen Landesvorstand wählen. Zur Wahl steht eine Doppelspitze aus SPD-Spitzenkandidat Steffen Krach und der Abgeordneten Bettina König. Ihre Wahl gilt als praktisch sicher. Interessant dürfte werden, wie viel Zustimmung sie bekommen. Gut 4 Monate vor der Wahl tut sich für die SPD in den Umfragen wenig. Meist kämpft sie mit Grünen, Linken und AfD um Platz 2. Seit der Sperrung der A100-Brücken leidet Charlottenburg unter Ausweichverkehren. Weil auch viele Lkw nun durch die Stadt fahren, nehmen Fahrbahnschäden zu. Die betreffen unter anderem die Kreuzung Messedamm-Halenseestraße. Der Bereich muss an diesem Wochenende dringend saniert werden. Deshalb wird ab heute Abend die Kreuzung in Richtung Süd und auch die Überfahrt von der A100 aus Norden kommend auf die A115 bis Montag früh gesperrt.
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0: Um 12.31 Uhr beim Berliner Rundfunk 91.4. Es ist knüppeldicke voll auf der A12 Richtung Frankfurt. 14 Kilometer Stau haben wir da nach einem Unfall. 50 Minuten stehen sie momentan zwischen Storkow und Fürstenwalde Ost. 15 bis 20 Minuten dauert es gerade länger auf der A10 westlicher Berliner Ring Richtung Dreieck Havelland zwischen Großkreuz und Leest. Und 10 bis 15 Minuten plus sind es auf dem Stadtring 100 Richtung Wedding zwischen Innsbrucker Platz und Kreuz Schmargendorf. In Charlottenburg ist der Kudamm zwischen Joachimsthaler und Leibnizstraße wegen der Classic Days noch bis Montag früh um 5 gesperrt. Drumherum gibt's immer mal ein bisschen Stau. Haben Sie da die Lietzenburger, Joachimsthaler und Leibnizstraße bitte im Blick. Und dann schauen wir nach Mitte, Tiergarten und Kreuzberg. Da wird demonstriert. Die Straße des 17. Juni ist deshalb zwischen Ebertstraße und dem Großen Stern voll gesperrt. Genau wie die Jitzhak-Rabin-Straße in Höhe Scheidemannstraße sowie die Ebertstraße zwischen Behren und Dorothee. Theenstraße. Und in Potsdam gibt es einen Polizeieinsatz. Die Geschwister-Scholl-Straße ist deshalb zwischen Sello-Straße und Kastanienallee gesperrt. Machen Sie, wenn möglich, da einen großen Bogen drumherum. Die neuesten Blitzer stehen in Gesundbrunnen, Badstraße, in Hohenschönhausen auf der Große-Legestraße und in Cottbus auf der Wilhelm-Riedel-Straße. Dankeschön für Ihre Staus und Blitzer unter Berlin 201 91 390 und allen unterwegs eine gute Fahrt.
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0: Das Wochenende sieht richtig gut aus, egal ob Sie draußen unterwegs sind oder einfach entspannt die Sonne genießen wollen. Die grauen und nassen Tage, die machen erstmal Pause. Heute ist es mal sonnig, mal wolkig und die meiste Zeit trocken bei bis zu 16 Grad. Morgen wird es dann schon sonniger und auch ein bisschen wärmer. Und der Sonntag, der wird dann der schönste Tag der Woche. Viel Sonne und angenehm milde 20 Grad zum Muttertag.
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0: Hallo und herzlich willkommen am großen 80er Freitag. Den ganzen Tag spielen wir heute Ihre Lieblings-80er und einmal die Stunde auch einen Song, den Sie schon lange nicht mehr gehört haben.
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0: Der kommt jetzt von einem Mann, den Sie gerade auf der großen Leinwand sehen können. Michael, der neue Film über Michael Jackson, der bricht ja gerade einen Rekord nach dem anderen. In zahlreichen Ländern ist er ganz oben in den Kinocharts und Produzent Graham King, der hat jetzt auch noch angekündigt, dass noch in diesem Jahr eine Fortsetzung gedreht werden soll. Bleiben wir dran. Und wir hören den King of Pop jetzt, Michael Jackson mit Leave Me Alone beim Berliner Rundfunk 91.4. Das ist unser Überraschungs-80er der Stunde für Sie.

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1: Ich bin Ralf Gulke. Guten Tag. Die steuerfreie Entlastungsprämie von bis zu 1.000 Euro kommt erst einmal nicht. Der Bundesrat hat die Pläne der Bundesregierung gestoppt. Grünen-Fraktionschefin Katharina Dröge sprach von einem Fiasko für Bundeskanzler Merz.
2: Der Tankrabatt, der funktioniert nicht. Da geht das Geld zu großen Teilen an die Mineralölkonzerne. Die Entlastungsprämie ist jetzt gestoppt und damit stehen die Menschen alleine da mit hohen Energiekosten. Und Friedrich Merz muss jetzt schnell handeln, weil die Menschen in dieser Krise Unterstützung brauchen.
1: Mit der Prämie sollten die Folgen des Iran-Krieges wie hohe Spritpreise für die Bürgerinnen und Bürger abgemildert werden. Um Frauen besser vor häuslicher Gewalt zu schützen, sollen Täter künftig eine elektronische Fußfessel tragen. Der Bundestag hat dazu eine Reform des Gewaltschutzgesetzes beschlossen. Nach dem Vorbild Spaniens sollen Gerichte potenzielle Gewalttäter künftig zum Tragen einer elektronischen Fußfessel verpflichten können. Zudem soll es Familiengerichten künftig möglich sein, Täter zur Teilnahme an Anti-Gewaltkursen zu verpflichten. In Sinzig in Rheinland-Pfalz haben mehrere Täter nach Polizeiangaben Geiseln in einer Bank genommen. Bei einer Geisel handele es sich um den Fahrer eines Geldtransporters, teilte die Polizei in Koblenz mit. Es seien zahlreiche Einsatzkräfte vor Ort. Für Bürgerinnen und Bürger außerhalb des Einsatzraums bestehe aktuell keine Gefahr. Die Weltgesundheitsorganisation WHO sieht das Risiko für die Allgemeinbevölkerung durch das Hantavirus als absolut gering. Der Erreger sei zwar gefährlich, aber nur für die Person, die wirklich infiziert sei, sagte WHO-Sprecher Lindmeier in Genf. Für eine Infektion von Mensch zu Mensch sei sehr enger Kontakt nötig. Hintergrund ist der Hantavirus-Ausbruch auf dem niederländischen Kreuzfahrtschiff Hondius im Atlantik.
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3: Mit Michelle Gradell. Die Frauen von Hertha BSC spielen am Wochenende zum ersten Mal im Olympiastadion. Im Spiel gegen Erfurt könnten die Frauen den Meistertitel in der Regionalliga Nord holen. Sie spielen direkt nach dem Zweitligaspiel der Männer gegen Greuther Fürth am Sonntag. Fans können nach dem Spiel einfach im Stadion bleiben. Wer nur das Spiel der Frauen sehen möchte, bekommt online eine Freikarte.
4: Und damit ist es 13:02 Uhr. Hier ist der Berliner Rundfunk 91.4 Verkehrsservice. Es ist weiterhin sehr, sehr voll auf der A12 Richtung Frankfurt. 12 Kilometer Stau haben wir da jetzt nach einem Unfall. 50 Minuten stehen sie momentan zwischen Storkow und Fürstenwalde Ost. Eine halbe Stunde dauert es gerade länger auf der A10 westlicher Berliner Ring Richtung Dreieck Haveland zwischen Großkreuz und Leest. Und 10 bis 15 Minuten plus heißt es weiterhin auf dem Stadtring 100 Richtung Wedding zwischen Innsbrucker Platz und Kreuz Schmargendorf. In Charlottenburg ist der Kudamm zwischen Joachimsthaler und Leibnizstraße wegen der Classic Days noch bis Montag früh um 5 gesperrt. Drumherum gibt es immer mal ein bisschen Stau, besonders auf der Lietzenburger Joachimsthaler und Leibnizstraße. Mitte Tiergarten und Kreuzberg, da wird demonstriert. Die Straße des 17. Juni ist deshalb zwischen Ebertstraße und dem Großen Stern voll gesperrt, genau wie die Jitzhak-Rabin-Straße in Höhe Scheidemannstraße sowie die Ebertstraße zwischen Behren- und Dorotheenstraße. Dann Vorsicht bitte auf der 113 Richtung Schönefeld. Zwischen Waltersdorfer Dreieck und Schönefelder Kreuz, da liegen Gegenstände auf dem Standstreifen. Und in Potsdam läuft immer noch ein Polizeieinsatz. Die Geschwister-Scholl-Straße ist deshalb zwischen Sello-Straße und Kastanienallee dicht. Machen Sie, wenn möglich, da einen großen Bogen drumherum. Die neuesten Blitzer stehen in Prenzlauer Berg, Prenzlauer Allee, in Tempelhof, auf der Rölke-Straße und in Zernsdorf auf der Friedensaue. Dankeschön für Ihre Staus und Blitzer. Unter Berlin 201 91 390 und allen unterwegs eine gute Fahrt. Pünktlich zum Wochenende wird das Wetter richtig angenehm. Heute wechseln sich Sonne und Wolken ab. Meistens bleibt es trocken und die Temperaturen schaffen es rauf auf bis zu 16 Grad. Am Samstag wird es dann nochmal freundlicher mit mehr Sonne und bis zu 18 Grad. Und der Sonntag, der sieht dann ganz stark nach dem schönsten Tag der Woche aus. Viel Sonne und Temperaturen um die 20 Grad. Ideal für Muttertag und einen schönen Wochenendsausflug.
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4: Mit Jonas Böhnstedt und ich komme heute wirklich gar nicht mehr raus aus dem Feiern. Ich bin ja gebürtiger Freiburger und gestern Abend hat mein Verein, der SC Freiburg, das Unmögliche möglich gemacht und ist einfach mal ins Europa League Finale eingezogen. Ey, wirklich eine historische Nacht für alle Freiburg-Fans. Also sehen Sie es mir bitte nach, falls die Stimme heute noch ein bisschen angeschlagen ist. Das waren die ganz großen Emotionen gestern. Und heute feiern wir hier einfach zusammen weiter mit den besten Songs aus dem geilsten Jahrzehnt. Der nächste Lieblings-80er kommt jetzt von Peter Gabriel. Das ist Sledgehammer beim Berliner Rundfunk 91.4. Einen schönen Freitag für Sie.

0: David Bowie begleitet Sie in Richtung Wochenende. Hier ist der große 80er Freitag. Den ganzen Tag spielen wir Ihre Lieblings-80er und zwischendurch testen wir auch mal Ihr Musikwissen.
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1: Ich bin Sebastian Pasotti. Guten Tag. Die Berliner SPD trifft sich ab heute Abend zu ihrem Parteitag in einem Hotel am Alexanderplatz. Hier will sie ihr Programm für die Abgeordnetenhauswahl beschließen und einen neuen Landesvorstand wählen. Nominiert als Doppelspitze sind der Spitzenkandidat für die Abgeordnetenhauswahl Steffen Krach und die gesundheitspolitische Sprecherin der SPD-Fraktion im Abgeordnetenhaus Bettina König. Ihre Wahl gilt als sicher. Nach einer groß angelegten Sucheaktion im Raum Kremmen in Oberhavel ist eine vermisste 91-jährige Berlinerin wohlbehalten aufgefunden worden. Die demente Frau wurde am Abend in ihrem Auto entdeckt. An der Suche waren unter anderem zwei Polizeihubschrauber beteiligt. Ihr ebenfalls dementer Ehemann war allein aufgegriffen worden. Er konnte nicht mehr sagen, wo er das Auto und seine Frau zurückgelassen hatte.
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2: Um 13 Uhr und gleich 32 Minuten beim Berliner Rundfunk 91.4. Es ist weiter super voll auf der A12 Richtung Frankfurt. Eine Menge Stau haben wir da nach dem Unfall. 50 Minuten stehen sie momentan zwischen Storkow und Fürstenwalde Ost. 20 Minuten dauert es momentan länger auf der A10 westlicher Berliner Ring Richtung Dreieck Havelland zwischen Großkreuz und Leest. Und 10 bis 15 Minuten plus sind es immer noch auf dem Stadtring 100 Richtung Wedding zwischen Innsbrucker Platz und Kreuz Schmargendorf. In Charlottenburg ist der Kudamm zwischen Joachimsthaler und Leibnizstraße wegen der Classic Days noch bis Montag früh um 5 gesperrt. Drumherum gibt es immer mal ein bisschen Stau, besonders auf der Lietzenburger Joachimsthaler und Leibnizstraße. Schauen wir nach Mitte, Tiergarten und Kreuzberg, da wird demonstriert. Die Straße des 17. Juni ist deshalb zwischen Ebertstraße und dem Großen Stern wegen dieser Demo voll gesperrt. Genau wie die Jitzhak-Rabin-Straße in Höhe Scheidemannstraße sowie die Ebertstraße zwischen Behren und Dorothee. Straße. Dann Vorsicht bitte auf der 113 Richtung Schönefeld. Zwischen Waltersdorfer Dreieck und Schönefelder Kreuz liegen Gegenstände auf dem Standstreifen. Und in Potsdam läuft immer noch ein Polizeieinsatz. Die Geschwister-Scholl-Straße ist deshalb zwischen Sellostraße und Kastanienallee gesperrt. Machen Sie wenn möglich da einen großen Bogen drumherum. Geblitzt wird in Prenzlauer Berg, Prenzlauer Allee, in Tempelhof auf der Rölke-Straße und in Zernsdorf, Friedensauer. Dankeschön für Ihre Staus und Blitzer unter Berlin 201 91 3. 390 und allen unterwegs eine gute Fahrt.
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2: Ja, nach den zuletzt eher grauen Tagen kommt jetzt endlich wieder Frühlingsstimmung auf. Heute wechseln sich Sonne und Wolken ab, meistens bleibt es trocken und die Temperaturen steigen rauf auf bis zu 16 Grad. Am Samstag wird es ein bisschen sonniger und auch nochmal etwas wärmer und der Sonntag rundet das Wochenende dann perfekt ab. Viel Sonne und bis zu 20 Grad pünktlich zum Muttertag.
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0: Schön, dass Sie bei uns sind. Hier ist der große 80er-Freitag mit jeder Menge Lieblings-80ern und jetzt auch wieder mit so einem Song hier.
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0: Und das ist ein echter Partybanger. Ohne dich schlaf ich heute Nacht nicht ein, von der Münchner Freiheit. Der Song läuft bis heute immer noch überall, egal ob am Ballermann auf Mallorca oder im Mauerpark hier bei uns. Nur im Radio hört man ihn ganz schön selten mittlerweile. Ändern wir jetzt. Ich bin ja sonst auch kein großer Fan von Schlagern, aber der Hit ist einfach zu gut. Und ich bin mir sicher, viele von Ihnen können jetzt auch Wort für Wort mitsingen. Hier ist die Münchner Freiheit mit Ohne dich schlaf ich heute Nacht nicht ein. Das ist unser Überraschungs-80er der Stunde beim Berliner Rundfunk 91.4.
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Willkommen in den 80ern. Sie sind mittendrin im großen 80er-Freitag beim Berliner Rundfunk 91.4. Viel Spaß!

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7: 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Wichtig ist nur, der Topf sollte groß genug sein. 5 bis 10 Liter dürfen es schon sein.
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14: Ich bin Ralf Gulke. Guten Tag. Der Bundesrat hat die von der Bundesregierung geplante abgabenfreie 1.000 Euro Entlastungsprämie für Arbeitnehmer zunächst gestoppt. Das zustimmungspflichtige Gesetz erhielt in der Länderkammer nicht die nötige Mehrheit. Mecklenburg-Vorpommerns Ministerpräsidentin Schwesig sagte, gerade kleinere Firmen könnten das in diesen Zeiten nicht leisten.
15: Die sozialen Arbeitgeber sagen, wir werden das nicht können für unsere Mitarbeiterinnen und Mitarbeiter. Und auch wir als öffentlicher Dienst sagen, wir können das nicht. Und wenn man die Leute entlasten will, aber feststellt, dass das bei vielen nicht ankommen würde und damit auch sozialer Unfrieden entstehen würde, finde ich, wird es noch mal Zeit zu überlegen, gibt es andere Möglichkeiten?
7: Schwesig forderte eine Einkommensteuerreform und die Einführung einer Übergewinnsteuer für Ölkonzerne. Im rheinland-pfälzischen Sinzig ist es zu einer Geiselnahme in einer Bank gekommen. Die Polizei geht von mehreren Tätern und Geiseln aus. Genauere Angaben zur Lage machte Sprecher Jürgen Fachinger bei NTV aber nicht.
16: Es gibt ja entsprechende Planentscheide bei uns, wie man mit solchen Lagen umgeht. Also sind Spezialkräfte hier vor Ort. Es wird jetzt entsprechend ausgearbeitet, wie man versucht, die Lage so schnell wie möglich natürlich zu bereinigen. Aber das kann natürlich jetzt auch noch eine Zeit lang andauern.
7: Der Bereich rund um die Bank in der Innenstadt wurde abgesperrt. Trotz der von Moskau ausgerufenen einseitigen Waffenruhe haben sich Russland und die Ukraine wieder mit gegenseitigen Angriffen überzogen. In der ukrainischen Hauptstadt Kiew wurde am Morgen Luftalarm ausgelöst. Russland habe nicht einmal einen symbolischen Versuch unternommen, eine Waffenruhe an der Front einzuhalten, erklärte der ukrainische Präsident Selenskyj. Die von Russland ausgerufene Waffenruhe war um 0 Uhr in Kraft getreten. Sie soll bis morgen gelten. Die Weltgesundheitsorganisation WHO sieht das Risiko für die Allgemeinbevölkerung durch das Hantavirus als absolut gering. Der Erreger sei zwar gefährlich, aber nur für die Person, die wirklich infiziert sei, sagte WHO-Sprecher Lindmeier in Genf. Für eine Infektion von Mensch zu Mensch sei sehr enger Kontakt nötig. Hintergrund ist der Hantavirus-Ausbruch auf dem niederländischen Kreuzfahrtschiff Hondius im Atlantik.
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17: Mit Michelle Gradell. Heute startet das Breitensportprogramm Sport im Park inklusiv. In rund 100 Parks und auf Sportanlagen organisieren Vereine Mitmachangebote. Dort können alle verschiedene Sportarten ausprobieren. Bis Oktober gibt es rund 120 Termine. Heute geht's los im Friedrich-Ludwig-Jahn-Sportpark. Alle Termine gibt's online.
18: Wir haben Liegenbleiber auf der A100 Richtung Wilmersdorf zwischen dem Jakob-Kaiser-Platz und der Rudolf-Wiesel-Brücke. Hier ist aktuell die linke Spur gesperrt. Dann gibt es einen Polizeieinsatz in Friedrichshain auf der Modersohnstraße zwischen der Stralauer Allee und am Rudolf-Platz. Hier ist es aktuell in beide Richtungen gesperrt. In Brandenburg dauert es 20 Minuten länger auf dem westlichen Berliner Ring Richtung Dreieckwerder zwischen Potsdam-Nord und Vöben. Und auch Richtung Dreieck-Havelland dauert es eine halbe Stunde länger zwischen Großkreuz und Leest. Und es ist auch noch ordentlich voll auf der A12 Richtung Frankfurt nach einem Unfall. Sie stehen über eine Stunde länger zwischen Storkow und Fürstenwalde Ost. Liegenbleiber gibt es auch noch auf der B273 Richtung Nauen zwischen Börnecke und Weinberg-Waldsiedlungen. Und Achtung, auch im Kreis Oberspreewald-Lausitz. Da haben wir einen Unfall auf der L52, L53 zwischen Karlau und Muckwar. Und in Potsdam gibt es noch einen Polizeieinsatz auf der Geschwister-Scholl-Straße zwischen der Sellos-Straße und der Kastanienallee. Hier ist es aktuell gesperrt. Blitzer stehen in Gropiusstadt auf der Johannisthaler Chaussee, in Gesundbrunn auf der Osloer Straße und in Glienicke-Nordbahn auf der Hauptstraße. Danke für Ihre Staus und Blitzer unter Berlin 201 91 390. Gute Fahrt! Langsam wird's jetzt Tag für Tag wieder ein bisschen wärmer. Heute nochmal maximal 16 Grad, morgen bis zu 18 Grad und am Sonntag sogar 20 Grad. Dazu gibt's heute wieder viele Wolken und teilweise auch ein paar Regenschauer. Das Wochenende bleibt dann aber recht freundlich. Die Sonne wird sich tatsächlich auch immer mal wieder zeigen.
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18: Rein geht's in diesen Nachmittag. Wir freuen uns, dass Sie mit dabei sind. Luna Spanier hier und wir widmen uns gleich mal den Autos dieser Stadt. Da gibt's nämlich einiges zu besprechen. Die Initiative Berlin Autofrei steht kurz vor dem Aus. Außerdem wird's dieses Wochenende dicke Staus hier in der Stadt geben. Was passiert? Darum geht's gleich beim Newsnack mit unserem Nachrichtenmann Sebastian Pasutti. Hören Sie nach Ultravox, Bruce Springsteen und Bill Medley zusammen mit Jennifer Warnes.
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0: Großer 80er Freitag. Heute hier bei uns. Wir feiern uns einmal durch die kompletten 80er. Und on top gibt's jetzt von uns wieder das hier.
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0: Mit unserem Nachrichtenmann Sebastian Pasutti und mir, Luna Spanier, können wir wirklich bald nur noch an 12 Tagen im Jahr mit dem eigenen Auto durch Berlin fahren? Wahrscheinlich nicht. Wenige Stunden vor dem Ende des Volksbegehrens Berlin autofrei scheint klar, die Pläne werden scheitern.
2: Na, kurz vor dem Ende der Frist heute um Mitternacht hat die Initiative, die hinter dem Volksbegehren steckt, nochmal neue Zahlen veröffentlicht. Sie hat bislang 115.000 Unterstützerunterschriften zusammen. Das reicht bei weitem nicht. Da fehlen bis heute Abend noch rund 60.000 und die müssen am Ende auch noch alle gültig sein. Also das wird wohl nichts mehr.
0: Und das Thema Auto wird die nächsten Tage und Wochen auch wieder ganz stark alle beschäftigen, die durch Charlottenburg wollen. Weil nach dem Abriss der A100-Brücken die Straßen unter den Ausweichverkehren stark leiden, muss der Bezirk nun reagieren.
2: An zwei Stellen muss er jetzt dringend die Fahrbahn ausbessern. Einmal im Bereich Messedamm-Halenseestraße auf der Kreuzung am alten ICC-Parkhaus. Da müssen dieses Wochenende dringend Schäden beseitigt werden. Der Bereich wird von heute Abend bis Montag früh gesperrt. Und nicht nur das, auch die Überfahrt vom Stadtring auf die AWUS bleibt in dieser Zeit dicht. Immerhin sollen die Arbeiten nur dieses Wochenende dauern. Deutlich länger wird es an der Kantstraße dauern. Da sagt der Bezirk, dass er im Bereich Leibnizstraße, also kurz vorm Savini-Platz, ab Montag früh beginnen muss, die Fahrbahn auszubessern. Die wird auch durch die Ausweichverkehre deutlich belastet. Und da werden die Arbeiten sogar knapp 6 Wochen dauern.
0: Für dieses Wochenende gilt also, besser einen Bogen um den Bereich Messedamm machen. Und ab nächste Woche wird es dann an der Kantstraße eng. Wobei, viel Platz ist da ja sowieso nie. Der Berliner Rundfunk 91.4 ist an ihrer Seite. Und wir informieren Berlin.

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15: Ich bin Alexandra Eckel. Guten Tag. Deutschlandweit und auch hier bei uns in der Region wird heute und morgen an das Ende des Zweiten Weltkriegs und die Befreiung von der Nazi-Herrschaft 1945 erinnert. In Berlin gibt es viele Demonstrationen und Gedenkveranstaltungen, vor allem an den sowjetischen Ehrenmalen im Treptower Park und am Brandenburger Tor. Dort gelten für die nächsten Tage Sonderregelungen. Unter anderem sind militärische Uniformen verboten. Heute Vormittag hat der Brandenburger Landtag an das Kriegsende erinnert. Außerdem gibt es Gedenkveranstaltungen in Perleberg, Senftenberg, Forst und Prenzlau. Ab heute ist der neue Bus des mobilen Bürgeramts Charlottenburg-Wilmersdorf im Bezirk unterwegs. Heute steht der Bus am DRK-Klinikum Westend. Das mobile Bürgeramt bietet in sozialen oder öffentlichen Einrichtungen viele Dienstleistungen an. Unter anderem können Personal aus

0: Ausweise und Führerscheine beantragt werden. Wir haben Liegenbleiber auf dem Stadtring Richtung Wilmersdorf zwischen dem Jakob-Kaiser-Platz und der Rudolf-Wiesel-Brücke. Hier ist die linke Spur gesperrt. Dann gibt es einen Polizeieinsatz in Friedrichshain auf der Modersohnstraße zwischen der Stralauer Allee und am Rudolf-Platz. Hier ist es aktuell in beide Richtungen gesperrt. In Brandenburg dauert es eine Dreiviertelstunde länger auf dem westlichen Berliner Ring Richtung Dreieck-Havelland zwischen Großkreuz und Leest. Über eine Stunde können Sie mehr einplanen auf der A12 Richtung Frankfurt-Oder zwischen Storkow und Fürstenwalde-West. Und es gab noch einen Unfall auf der B167 Richtung Bückwitz zwischen Dabergotz und dem Abzweig nach Gottberg. Achtung auch im Kreis Oberspreewald-Lausitz auf der L52, L53 gab es einen Unfall zwischen Karlau und Muckwa. Und es gibt noch eine Vollsperrung in Potsdam auf der Geschwister-Scholl-Straße zwischen der Clara-Zetkin-Straße und der Kastanienallee. Blitzer stehen in Steglitz auf der Schlossstraße, in Alt-Treptow auf der Puschkinallee und kurz vor Kolpin auf der Fürstenwalder Straße. Danke für Ihre Staus und Blitzer unter Berlin 201 91 390. Kommen Sie gut an. Die Temperaturen machen jetzt die nächsten Tage wieder ein paar kleine Schritte nach oben. Heute maximal 16 Grad, morgen werden daraus dann schon 18 und am Sonntag sind sogar bis zu 20 Grad drin. Heute sind allerdings noch einige Wolken mit am Start und stellenweise kann es auch mal kurz regnen. Zum Wochenende hin wird es insgesamt aber recht freundlich.
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1: Und das sind immer die Songs, die man vielleicht nicht mehr so ganz auf dem Schirm hat, weil es einfach zu viele gute gab in den 80ern. Aber sie haben ja uns. Der Überraschungs-80er der Stunde kommt jetzt von Kim Wilde, die den Song wie sehr, sehr viele andere von ihr zusammen mit ihrem Bruder Ricky Wilde geschrieben hat. Richtig schönes Familienprojekt. Hier ist Never Trust a Stranger.

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16: Ich bin Ralf Gulke. Guten Tag. Der Bundesrat hat die geplante 1.000 Euro Entlastungsprämie gestoppt. Das entsprechende Gesetz fand keine Mehrheit in der Länderkammer. Mecklenburg-Vorpommerns Ministerpräsidentin Schwesig sagte, auch sozial eingestellte Arbeitgeber könnten eine solche Prämie im Moment nicht zahlen. Ihre saarländische Kollegin Rehlinger forderte wie andere SPD-Politiker stattdessen eine Übergewinnsteuer für Mineralölkonzerne.
17: Während wir in guter Absicht auch bereit wären, weiter auf Steuermilliarden zu verzichten, melden Konzerne wie BP außergewöhnlich gute Gewinne. Das ist kein Marktversagen in diesem Sinne mehr, sondern es ist schlicht und ergreifend Marktmissbrauch.
9: Schwesig forderte eine Sonderministerpräsidentenkonferenz mit Kanzler Merz zum Thema Energie. Die Weltgesundheitsorganisation WHO sieht das Risiko für die Allgemeinbevölkerung durch das Hantavirus als absolut gering. Der Erreger sei zwar gefährlich, aber nur für die Person, die wirklich infiziert sei, sagte WHO-Sprecher Lindmeier in Genf. Für eine Infektion von Mensch zu Mensch sei sehr enger Kontakt nötig. Hintergrund ist der Hantavirus-Ausbruch auf dem niederländischen Kreuzfahrtschiff Hondius im Atlantik. Bei einem Unfall zwischen einem Linienbus und einem Transporter sind in Hamburg ein Mensch getötet und 17 weitere verletzt worden. Laut Feuerwehr handelt es sich bei dem Getöteten um einen Insassen des Transporters. Außerdem wurden 3 Fahrgäste im Bus schwer sowie 14 weitere leicht verletzt. Der Unfall passierte am Morgen im Stadtteil Kranz, südlich der Elbe. Erneut sind in Brandenburg fast 50 Rinder von einer Weide gestohlen worden. Ein Landwirt aus Fetschau im Spreewald bemerkte den Diebstahl laut Polizei heute Morgen. Er war auf die Weide gekommen, um die Tiere zu impfen. Dabei stellte er fest, dass 48 Rinder fehlten. Erst vor rund 2 Wochen waren im Kreis Elbe-Elster rund 70 Rinder gestohlen worden.
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10: Mit Michelle Kradel. Alte Handys und Tablets einfach an Sammelstellen abgeben. Das Inkota-Netzwerk ruft in Berlin und Brandenburg dazu auf. Viele Bibliotheken, Schulen, Gemeinden und Unternehmen machen mit. Zum Beispiel die BSR, der NABU oder Elektrofachgeschäfte. Alte Handys werden dann recycelt oder wieder aufbereitet. Grund für die Aktion ist der Erdüberlastungstag am Sonntag. Da sind rechnerisch alle natürlichen Ressourcen für dieses Jahr aufgebraucht.
14: Wir haben noch einen Liegenbleiber auf dem Stadtring Richtung Wilmersdorf zwischen dem Jakob-Kaiser-Platz und der Rudolf-Fiesel-Brücke. Hier ist auch die linke Spur gesperrt. Und es gibt einen Polizeieinsatz in Friedrichshain auf der Modersohnstraße zwischen der Stralauer Allee und am Rudolf-Platz. Hier ist es in beide Richtungen gesperrt. In Brandenburg dauert es eine Dreiviertelstunde länger auf dem westlichen Berliner Ring Richtung Dreieck-Havelland zwischen Großkreuz und Leest. Und über eine Stunde länger müssen sie leider einplanen auf der A12 Richtung Frankfurt-Oder zwischen Storkow und Fürstenwalde-West. Hier staut es sich noch nach einem Unfall. Einen Unfall gab es auch auf der A13 Richtung Dresden zwischen Rago und Mittenwalde. Genauso wie auf der B167 Richtung Bückwitz zwischen Dabergotz und dem Abzweig nach Gottberg. Auch hier hat es gekracht. Und wir haben noch eine Vollsperrung in Potsdam auf der Geschwister-Scholl-Straße zwischen der Clara-Zetkin-Straße und der Kastanienallee. Blitzer stehen in Tempelhof auf der Germania-Straße, in Lichtenberg auf dem Weißenseer Weg und in Falkensee auf der Rudolf-Breitheit-Straße. Danke für Ihre Staus und Blitzer unter Berlin 201 91 390. Kommen Sie gut an. Ja, es wird langsam, aber sicher wieder ein bisschen wärmer hier bei uns. Heute gibt es maximal 16 Grad, morgen dann 18 und am Sonntag sogar 20 Grad. Und das Wochenende soll auch all in all recht freundlich werden. Heute noch mal recht viele Wolken am Himmel und es kann auch hier und da immer noch ein bisschen runtertröpfeln.
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14: Jawohl, das wird ein Fest hier heute. Hi, ich bin Luna Spanier und wir machen uns zusammen eine gute Zeit. Ich hoffe, Sie haben es bald schon geschafft und können dann ins wohlverdiente Wochenende. Oder Sie halten die Stellung auf der Arbeit, dann einmal ein dickes, fettes Dankeschön an Sie. Von uns gibt's die richtige Mucke dazu. Los geht's jetzt mit Erasure, George Michael und Philip Bailey zusammen mit Phil Collins.
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0: großer 80er-Freitag hier bei uns und den füllen wir mit einem Lieblings-80er nach dem nächsten. Und natürlich rätseln wir auch wieder zusammen.
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0: Es geht ganz einfach. Wir stellen Ihnen eine Frage und daraufhin gibt es zwei Antwortmöglichkeiten. Sie sagen uns dann einfach, welche die richtige ist. Geht natürlich immer um unsere tollen Künstler und Künstlerinnen. Sabrina aus Mahlsdorf hat es bei meinem Kollegen Sebastian Oswald heute Morgen versucht.
2: Welcher Star stieg als Jugendlicher regelmäßig in den Boxring? Billy Joel oder Bruce Springsteen?
3: Ich würde sagen, Bruce Springsteen hat so ein markantes Gesicht, den könnte ich zutrauen.
2: Ich glaube aber, seine Nase ist noch relativ gerade. Also ich habe den ja live gesehen, zwar okay. Von weit weg im Olympiastadion, aber da war die Nase noch ganz gerade. Also ich weiß nicht, ob da jemand mal drauf gehauen hat im Boxring.
3: Ich komme gerade im Schwanken.
2: Naja, dann schwankt man noch ein bisschen.
3: Ja, dann nehme ich A. Ah, Billy Joel.
2: Billy Joel.
3: Ja, den nehme ich doch.
2: Den loggen wir ein. Dabei bleibst du, Sabrina?
3: Ja.
2: Ich mach's kurz, das stimmt. Sabrina.
3: Dankeschön.
0: Ja, sehr gerne. 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
3: Ich bin Alexandra Eckel. Guten Tag. Das Land Berlin kann für dieses Jahr mit weniger Steuereinnahmen rechnen als im aktuellen Doppelhaushalt vorgesehen. Finanzsenator Evers sagt, es gebe ein Minus von 64 Millionen Euro in diesem und 187 Millionen Euro im nächsten Jahr. Insgesamt kann Berlin nun für dieses Jahr mit Steuereinnahmen von rund 31 Milliarden Euro rechnen und im kommenden Jahr mit knapp 32 Milliarden. Der Neptunbrunnen in Mitte wird für 1,2 Millionen Euro saniert. Der Bezirk sagt, der Brunnen am Roten Rathaus sei schon eingerüstet. In den nächsten Monaten sollen das Brunnenbecken und die Abdichtung komplett erneuert und eine moderne Brunnentechnik eingebaut werden. Auch der Felsen mit den Bronzefiguren soll denkmalgerecht restauriert und konserviert werden. Bis Ende des Jahres sollen die Arbeiten am Neptunbrunnen abgeschlossen sein.
0: Es gibt immer noch den Liegenbleiber auf dem Stadtring Richtung Wilmersdorf. Zwischen dem Jakob-Kaiser-Platz und der Rudolf-Wiesel-Brücke. Hier ist die linke Spur gesperrt. Und wegen eines Polizeieinsatzes ist in Friedrichshain auf der Modersohnstraße zwischen der Stralauer Allee und am Rudolfplatz in beide Richtungen gesperrt. In Brandenburg dauert es nach wie vor eine Dreiviertelstunde länger auf der A10, dem westlichen Berliner Ring, Richtung Dreieck-Havelland zwischen Großkreuz und Leest. Und Achtung auf der A11, wir haben hier in beide Richtungen Personen auf der Straße zwischen Wandlitz und Bernau-Nord. Eine Stunde können Sie immer noch draufpacken auf der A12 Richtung Frankfurt-Oder zwischen Storkow und Fürstenwalde-West. Und es gab noch einen Unfall auf der A13 Richtung Dresden zwischen Rago und Mittenwalde. Und wir haben noch die Vollsperrung in Potsdam auf der Geschwister-Scholl-Straße zwischen der Clara-Zetkin-Straße und der Kastanienallee. Blitzer stehen in Prenzlauer Berg auf der Michelangelo-Straße, in Alt-Treptow auf der Puschkin-Allee und in Ruhlsdorf auf der Stahnsdorfer Straße. Danke für Ihre Staus und Blitzer unter Berlin 201 91 390. Kommen Sie gut an. 16 Grad haben wir heute maximal hier bei uns in Berlin und Brandenburg. Dazu recht viele Wolken und es kann hier und da auch ein bisschen runterregnen. Dafür soll dann das Wochenende aber richtig schön werden. Das soll all in all sehr freundlich sein. Das heißt, die Sonne kommt auch hier und da immer mal raus und es wird tatsächlich auch wieder ein bisschen wärmer. Morgen 18 Grad und am Sonntag dann sogar 20 Grad.
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0: Wir feiern uns zusammen durchs beste Jahrzehnt. Ever, ever, ever. Und das macht richtig viel Spaß. Und immer einmal die Stunde widmen wir uns diesen ganz besonderen Songs.
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0: Ist ja immer so ein netter kleiner Moment, bei dem man sich so denkt, ach, den habe ich aber lange nicht mehr gehört. Jetzt kommt er von Liza Minnelli. Ihr Überraschungs-80er der Stunde heißt Losing My Mind.

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6: Ich bin Ralf Gulke. Guten Tag. Die Geiselnahme in einer Bank im rheinland-pfälzischen Sinzig ist vorbei. Laut Polizei wurde sie ohne Verletzte beendet. Die mutmaßlichen Täter hätten sich bei einer Durchsuchung des Gebäudes durch Spezialkräfte nicht mehr am Tatort befunden, teilte die Polizei in Koblenz mit. Zwei in einem Tresorraum eingeschlossene Geiseln seien befreit worden, hieß es. Wie die Täter fliehen konnten, ist noch nicht bekannt. Nach dem Scheitern der geplanten steuerfreien 1.000 Euro Entlastungsprämie im Bundesrat reagiert die Opposition mit scharfer Kritik und Häme. Linken-Chefin Schwertner sprach von der unfähigsten Bundesregierung aller Zeiten. Grünen-Fraktionschefin Dröge von einem Fiasko.
7: Die Ministerpräsidenten haben im Bundesrat die Notbremse gezogen. Und wenn die eigenen CDU-Ministerpräsidenten die Krisenpolitik des Kanzlers stoppen, dann ist das ein Fiasko für Friedrich Merz persönlich.
6: Unklar ist, ob der Vermittlungsausschuss von Bundestag und Bundesrat angerufen wird oder ob die Entlastungsprämie komplett beerdigt wird. Die Europäische Agentur für Flugsicherheit hat angesichts drohender Engpässe den Weg für die Verwendung von Kerosin aus den USA geebnet. Die USA nutzen als einziges Land der Welt die Kerosinsorte Jet A. Eine mögliche Einführung dieser Sorte in Europa würde keine Sicherheitsbedenken aufwerfen, teilte die Agentur mit. Die Technische Universität Berlin muss ihr Hauptgebäude an der Straße des 17. Juni in Charlottenburg schließen. Das Gebäude könne bis auf Weiteres nicht genutzt werden, teilte die Unileitung mit. Betroffen sind Büros, Lehrveranstaltungen und Events. Anlass sind bauliche Auffälligkeiten, die im Rahmen einer Begehung durch die zuständigen Behörden und die Feuerwehr heute festgestellt wurden. Seit einiger Zeit schon leidet die TU unter Gebäudesperrungen. Die Bausubstanz ist in die Jahre gekommen.
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8: Mit Michelle Gradell. Die Frauen von Hertha BSC spielen am Wochenende zum ersten Mal im Olympiastadion. Im Spiel gegen Erfurt könnten die Frauen den Meistertitel in der Regionalliga Nord holen. Sie spielen direkt nach dem Zweitligaspiel der Männer gegen Greuther Fürth am Sonntag. Fans können nach dem Spiel einfach im Stadion bleiben. Wer nur das Spiel der Frauen sehen möchte, bekommt online eine Freikarte.
9: Wir haben immer noch den Liegenbleiber auf dem Stadtring Richtung Wilmersdorf. Zwischen dem Jakob-Kaiser-Platz und der Rudolf-Wiesel-Brücke. Hier ist immer noch die linke Spur gesperrt. Dann dauert es gerade eine halbe Stunde länger auf dem Stadtring Richtung Wedding. Zwischen dem Tunnel Innsbrucker Platz und dem Dreieck-Funkturm. Und auch in Brandenburg können Sie 20 Minuten mehr einplanen auf dem westlichen Berliner Ring Richtung Dreieckwerder zwischen Potsdam-Nord und Vöben. Und Richtung Dreieck-Havelland dauert es auch noch eine halbe Stunde länger zwischen Großkreuz und Leest. Eine Dreiviertelstunde können Sie mehr einplanen auf der A12 Richtung Frankfurt-Oder zwischen Storkow und Fürstenwalde-West. Und dann gab es noch einen Unfall auf der A15 Richtung Breslau zwischen Cottbus-Süd und Rogosen. Wir haben auch immer noch eine Vollsperrung in Potsdam auf der Geschwister-Scholl-Straße zwischen der Clara-Zetkin-Straße und der Kastanienallee. Blitzer stehen in Buko auf der Gerlinger Straße, in Alt-Treptow auf der Puschkin-Allee und in Schwedt auf der Auguststraße. Danke für Ihre Staus und Blitzer unter Berlin 201 91 390. Gute Fahrt. Von Tag zu Tag wird es jetzt wieder etwas wärmer hier bei uns. Heute bekommen wir bis zu 16 Grad, morgen dann 18 Grad und am Sonntag sogar wieder 20 Grad. Heute bleibt es erstmal noch ein bisschen bewölkt. Es kann auch immer mal runterregnen, aber das Wochenende soll dann all in all recht freundlich sein und die Sonne guckt auch mal wieder vorbei.
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9: Kurz nach vier heißt kurz vor Wochenende und da begleiten wir Sie gerne hin. Hi, hier ist Luna Spanier und zusammen mit unserer Kiez-Reporterin Lisa Wennemer geht's gleich wieder in den Untergrund. Jeden Tag nimmt Lisa Sie mit in eine der schönsten Bahnhöfe Berlins. Dabei wird's heute eigentlich auch eine kleine Reise nach Paris und nein, sie fährt nicht zum Eiffelturm nach Wedding. Wo es Pariser Flair im Berliner Untergrund gibt, das hören Sie in 10 Minuten in der neuen Folge Nächste Halt Berlin. Los geht's jetzt aber erstmal mit den Eurythmics, Glenn Frey und OMD.
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0: Hallöchen am großen 80er-Freitag. Ich hoffe, Sie haben es bald geschafft mit der Arbeit. Jetzt ist aber erstmal Zeit hierfür.
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0: Heute ist unsere Kiez-Reporterin Lisa Wennemeyer mit der U2 unterwegs. Denn da gibt es einen Bahnhof auf der Strecke, der sich in einer Sache komplett unterscheidet von den anderen.
3: Ja, ich weiß gar nicht. Bin ich hier noch in Berlin oder bin ich schon in Paris? Dieser Bahnhof erinnert schon sehr an die Metrostation in Paris und ist eigentlich so ganz untypisch Berlin. Ja gut, die Durchsage, die hat mich jetzt wieder in die Realität befördert. Was für Berliner U-Bahnhöfe typisch ist, Säulen. Dadurch werden die Decken gestützt. Hier am U-Bahnhof Märkisches Museum gibt es aber gar keine. Stattdessen ein riesiges, so gedrungenes Gewölbe. Und das steht auf keiner einzigen Säule. Dieses elliptische Gewölbe, das kennen Sie vielleicht aus Ihrem Paris-Urlaub oder aus Filmen. Das ist nämlich eigentlich typisch Pariser Metro. Der Grund, warum das hier so gebaut wurde, ist aber nicht, dass wir einfach von Paris abgekupfert haben. Hier hat das Ganze bauliche Gründe. Die U-Bahn, die muss nämlich ganz in der Nähe hier die Spree unterqueren. Deshalb musste man hier ganz schön tief buddeln. Und es gab damals einige Kritiker, die gesagt haben, das sei technisch in Berlin niemals möglich. Aber Alfred Grenander, der Bahnhofsarchitekt, hat bewiesen, ja, es geht. Eben mit so einem Korbgewölbe. 1913 wurde der U-Bahnhof hier eröffnet. Mit 6,5 Metern Tiefe war das damals einer der tiefsten Bahnhöfe Berlins. Und bringt uns so ein bisschen Pariser Flair in die Stadt.
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7: Ich bin Alexandra Eckel. Guten Tag. Deutschlandweit und auch hier bei uns in der Region wird heute und morgen an das Ende des Zweiten Weltkriegs und die Befreiung von der Nazi-Herrschaft 1945 erinnert. In Berlin gibt es viele Demonstrationen und Gedenkveranstaltungen, vor allem an den sowjetischen Ehrenmalen im Treptower Park und am Brandenburger Tor. Dort gelten für die nächsten Tage Sonderregelungen. Unter anderem sind militärische Uniformen verboten. Heute Vormittag hat der Brandenburger Landtag an das Kriegsende erinnert. Außerdem gibt es Gedenkveranstaltungen in Perleberg, Senftenberg, Forst und Prenzlau. Ab heute ist der neue Bus des mobilen Bürgeramts Charlottenburg-Wilmersdorf im Bezirk unterwegs. Heute steht der Bus am DRK-Klinikum Westend. Das mobile Bürgeramt bietet in sozialen oder öffentlichen Einrichtungen viele Dienstleistungen an. Unter anderem können Personalausweise und Führerscheine beantragt werden.
8: Wir haben immer noch einen Liegenbleiber auf dem Stadtring Richtung Wilmersdorf. Zwischen dem Jakob-Kaiser-Platz und der Rudolf-Wiesel-Brücke. Hier ist die rechte Spur gesperrt. Und dann dauert es gerade 10 Minuten länger auf dem Stadtring Richtung Treptow. Zwischen dem Jakob-Kaiser-Platz und dem Dreieck-Funkturm. In Brandenburg dauert es eine halbe Stunde länger. Auf der A10, dem westlichen Berliner Ring, Richtung Dreieck-Havelland. Zwischen Großkreuz und Leest. Und über anderthalb Stunden dauert es aktuell schon länger auf der A12 Richtung Frankfurt oder zwischen Storkow und Fürstenwalde West. Dann liegen noch Gegenstände auf der A24 Richtung Pritzwalk zwischen Kremm und Verbelin. Und nach einem Unfall ist es halbseitig gesperrt im Kreis Oberhavel auf der Annerhofer Straße zwischen Germdorf und Oranienburg. In Potsdam haben wir nach wie vor die Vollsperrung auf der Geschwister-Scholl-Straße zwischen der Clara-Zetkin-Straße und der Kastanienallee. Blitzer stehen in Pankow auf der Wollangstraße, in Gropiusstadt auf der Johannisthaler Chaussee und in Falkensee auf der Rudolf-Breitscheid-Straße. Danke für Ihre Staus und Blitzer unter Berlin 201 91 390. Kommen Sie gut an. Der Frühling kommt langsam zurück nach der kleinen Pause, die er jetzt mal kurz eingelegt hat. Heute 16 Grad, morgen geht's rauf auf 18 Grad und am Sonntag sogar 20 Grad. Heute bleibt es allerdings noch bewölkt und gelegentlich kann auch ein bisschen Regen runterkommen. Das Wochenende wird dann freundlicher. Es zeigt sich sogar auch die Sonne mal wieder.
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0: Großer 80er Freitag hier bei uns und das feiern wir mit einem Lieblings-80er nach dem nächsten und immer einmal die Stunde mit den Songs, die im Gedächtnis vielleicht schon etwas nach hinten gerutscht sind.
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0: Diesmal eine Coverversion von Billy Idol. Er war in einem Londoner Plattenladen und hat das Original von William Bell gehört. Das hat ihm dann wohl so gut gefallen, dass er es einfach selber aufgenommen hat und

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5: Heute Menschenfreude e.V. on the road. Menschenfreude on the road ist ein junger Verein aus Brandenburg, der Motorradfahren mit sozialem Engagement verbindet. Gegründet im Frühjahr 2025 als regionaler Ableger, unterstützt die Gruppe gezielt kleine Projekte vor Ort. Spenden werden zum Beispiel über Flohmarktaktionen oder lokale Veranstaltungen gesammelt. Immer mit dem Ziel, da zu helfen, wo Unterstützung direkt ankommt. Trotz kurzer Vereinsgeschichte konnten bereits mehrere tausend Euro für regionale Projekte gesammelt werden. Mehr Infos findet ihr auf Instagram unter menschenfreude_ontheroad.
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21: Ich
8: bin Ralf Gulke. Guten Tag. Nach dem Scheitern der steuerfreien 1.000-Euro-Entlastungsprämie im Bundesrat spricht die Opposition von einem Fiasko für die Bundesregierung. Kanzler Merz und Finanzminister Klingbeil müssen deutliche Kritik einstecken. Der SPD-Ministerpräsident von Rheinland-Pfalz, Schweizer, kritisierte bei Phoenix den Kommunikationsstil der Regierung.
12: Es sind CDU- und SPD-geführte Länder, die gemeinsam gesagt haben, das war noch nicht ausreichend, was uns die Bundesregierung unter Kanzler Merz auch vorgelegt hat. Und ich glaube, es sollte auch ein Signal sein an die Bundesregierung, die von der CDU geführt wird, auf die Länder stärker zuzugehen.
8: Unklar ist, ob der Vermittlungsausschuss angerufen wird oder aber, ob die Entlastungsprämie gescheitert ist. Im rheinland-pfälzischen Sinzig ist eine Geiselnahme in einer Bank ohne Verletzte zu Ende gegangen. Zwei in einem Tresorraum eingeschlossene Menschen wurden am Nachmittag befreit, teilte die Koblenzer Polizei mit. Von den Tätern fehlt bislang jede Spur. Der Großeinsatz war am Morgen durch einen automatisierten Notruf ausgelöst worden. Ein Großaufgebot von Beamten umstellte viele Stunden lang das Bankgebäude. Bei der Erstürmung am Nachmittag stellte die Polizei fest, dass die Täter längst nicht mehr da waren. Zur etwaigen Beute wurden keine Angaben gemacht. Im Rechtsstreit zwischen dem Schauspieler Christian Ulmen und dem Spiegel hat das Landgericht Hamburg einen Großteil der Berichterstattung erlaubt. Das Nachrichtenmagazin durfte über bestimmte Vorwürfe von Ulmens Ex-Frau Colleen Fernandez schreiben, teilte das Gericht mit. Der Spiegel habe eine zulässige Verdachtsberichterstattung betrieben. Fernandez wirft ihrem Ex-Mann unter anderem vor, Porno-Deepfakes von ihr angefertigt und in Umlauf gebracht zu haben. Die Technische Universität Berlin muss ihr Hauptgebäude an der Straße des 17. Juni in Charlottenburg schließen. Das Gebäude könne bis auf Weiteres nicht genutzt werden, teilte die Unileitung mit. Betroffen sind Büros, Lehrveranstaltungen und Events. Anlass sind bauliche Auffälligkeiten, die im Rahmen einer Begehung durch die zuständigen Behörden und die Feuerwehr heute festgestellt wurden. Seit einiger Zeit schon leidet die TU unter Gebäudesperrungen. Die Bausubstanz ist in die Jahre gekommen.
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22: Mit Michelle Gradell. Heute startet das Breitensportprogramm Sport im Park inklusiv. In rund 100 Parks und auf Sportanlagen organisieren Vereine Mitmachangebote. Dort können alle verschiedene Sportarten ausprobieren. Bis Oktober gibt es rund 120 Termine. Heute geht's los im Friedrich-Ludwig-Jahn-Sportpark. Alle Termine gibt's online.
23: Auf dem Stadtring gibt's immer noch den Liegenbleiber Richtung Wilmersdorf zwischen dem Jakob-Kaiser-Platz und der Rudolf-Wiesel-Brücke. Hier ist die linke Spur gesperrt. Und dann dauert's noch 10 Minuten länger auf dem Stadtring Richtung Treptow zwischen dem Jakob-Kaiser-Platz und dem Dreieckfunkturm. Und auch in Brandenburg brauchen sie eine halbe Stunde länger auf der A10 im westlichen Berliner Ring Richtung Dreieck-Havelland zwischen Großkreuz und Leest. Und einen dicken Stau gibt's immer noch auf der A12 Richtung Frankfurt-Oder zwischen Storkow und Fürstenwalde-West. Hier dauert's gerade eine halbe Stunde länger. Auf der A24 liegen noch Gegenstände rum Richtung Pritzwalk zwischen Krem und Fährbelin. Und dann hat's noch gekracht im Kreis Oberhavel auf der L22 zwischen Gransee und Badingen. Wir haben in Potsdam auch nach wie vor die Vollsperrung auf der Geschwister-Scholl-Straße zwischen der Clara-Zetkin-Straße und der Kastanienallee. Blitzer stehen in Dahlem auf dem Hüttenweg, in Marienfelde auf der Märkischen Allee und in Wriezen auf der Freienwalder Straße. Danke für Ihre Staus und Blitzer unter Berlin 201 91 390. Kommen Sie gut an. Das Wochenende geht auf jeden Fall ein bisschen frühlingshafter weiter, als es jetzt die letzten Tage war. Es soll tatsächlich das ganze Wochenende über immer mal die Sonne rauskommen und es wird auch wieder ein bisschen wärmer. Morgen schon 18 Grad und am Sonntag sogar 20 Grad. Heute bleibt es bei uns noch recht bewölkt. Die Sonne hat nicht wirklich eine Chance und hier und da können sogar noch ein paar Tropfen runterkommen bei maximal 16 Grad.
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23: Das ist ein großer Spaß hier heute mit Ihnen. Hallo, ich bin Luna Spanier und zusammen feiern wir uns durch die hoffentlich für Sie letzten Arbeitsstunden der Woche. Ein Lieblings-80er nach dem nächsten gibt's hier. Jetzt geht's los mit Supertramp, Trio und Madonna. Und danach meldet sich unser Berlin-Reporter Christian Fuchs aus Schöneweide, wo ein Fahrradparkhaus gerade einen Preis gewonnen hat. Wofür? Das hören Sie gleich. Los geht's jetzt mit Madonna und Open Your Heart. 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

0: Wir wünschen Ihnen einen fantastischen Freitag, feiern uns kreuz und quer durch die 80er heute, mit einem Lieblings-80er nach dem nächsten. Depeche Mode mit People Are People hören Sie gleich. Vorher geht's jetzt noch um den Preis Berliner Klimaschutzpartner des Jahres. Der wird seit 25 Jahren von Unternehmen und Verbänden hier in der Stadt vergeben für Klimaschutzprojekte, die besonders innovativ und auch nachhaltig sind. Unser Berlin-Reporter Christian Fuchs war beim Gewinner der Kategorie Projekte öffentlicher Einrichtungen. Er war am S-Bahnhof Schöneweide an einem klimafreundlichen Fahrradparkhaus.
1: And the winner is ein Sandhaufen, ein Schutthaufen, viele Absperrbaken und ein Bagger, der hier steht. Ansonsten ist hier noch nicht viel zu sehen. Preisverdächtig? Naja. Aber das, was mal kommt, das ist auf jeden Fall preisverdächtig und das wurde schon mal vorab ausgezeichnet. Und zwar soll ja hier das moderne Fahrradparkhaus entstehen, 1100 Plätze und das soll nicht nur in Holzbauweise klimafreundlich gebaut werden, sondern das hat ein Gründach, das hat Solar, das hat Fassadenbegrünung, also rundrum klimafreundlich und Fahrradfahren, naja, ist sowieso die klimafreundlichste Fortbewegungsvariante in Berlin. Jetzt ist noch nicht so viel zu sehen. Nächstes Jahr soll es allerdings schon fertig sein. In der Laudatio, die Ute Bonde, die Verkehrssenatorin, gehalten hat, hieß es, es ist ein starkes Signal für den Klimaschutz in Berlin. Das Fahrradparkhaus wird das Leben der Menschen verändern. Können wir gespannt sein, ob dann vielleicht Menschen vom Auto aufs Rad umsteigen. Zumindest, das soll auch spontan möglich sein. Eine Fahrradwerkstatt mit Ausleihmöglichkeit soll es nämlich auch hier geben.
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2: Ich bin Alexandra Eckel. Guten Tag. Das Land Berlin kann für dieses Jahr mit weniger Steuereinnahmen rechnen als im aktuellen Doppelhaushalt vorgesehen. Finanzsenator Evers sagt, es gebe ein Minus von 64 Millionen Euro in diesem und 187 Millionen Euro im nächsten Jahr. Insgesamt kann Berlin nun für dieses Jahr mit Steuereinnahmen von rund 31 Milliarden Euro rechnen und im kommenden Jahr mit knapp 32 Milliarden. Der Neptunbrunnen in Mitte wird für 1,2 Millionen Euro saniert. Der Bezirk sagt, der Brunnen am Roten Rathaus sei schon eingerüstet. In den nächsten Monaten sollen das Brunnenbecken und die Abdichtung komplett erneuert und eine moderne Brunnentechnik eingebaut werden. Auch der Felsen mit den Bronzefiguren soll denkmalgerecht restauriert und konserviert werden. Bis Ende des Jahres sollen die Arbeiten am Neptunbrunnen abgeschlossen sein.
0: 10 Minuten dauert es gerade länger auf dem Stadtring Richtung Treptow zwischen dem Jakob-Kaiser-Platz und dem Dreieck Funkturm. Außerdem Richtung Treptow ist die linke Spur gesperrt zwischen dem Jakob-Kaiser-Platz und der Rudolf-Wiesel-Brücke. Und 20 Minuten könnte noch mehr einplanen Richtung Wedding zwischen dem Tunnel Innsbrucker Platz und dem Dreieck Funkturm. In Brandenburg, Achtung auf der A10 im südlichen Berliner Ring Richtung Dreieck Werder in der Einfahrt Rangsdorf ist ein Fahrzeug liegen geblieben. Dann dauert es 20 Minuten länger auf dem westlichen Berliner Ring Richtung Dreieck Havelland zwischen Großkreuz und Leest. Und eine halbe Stunde brauchen sie länger auf der A12 Richtung Frankfurt-Oder zwischen Storkow und Demseebrücke. Dann gab es einen Unfall auf der A13 Richtung Dresden zwischen dem Schönefelder Kreuz und Rago. Und wir haben eine Vollsperrung im Kreis Oberhavel auf der L22 zwischen dem Abzweig nach Graz und Gransee. Blitzer stehen in Gropiusstadt auf der Johannisthaler Chaussee, in Marienfelde auf der Märkischen Allee und in Fürstenwalde auf der Eisenbahnstraße. Danke für Ihre Staus und Blitzer unter Berlin 201 91 390. Gute Fahrt! Es wird wieder ein bisschen frühlingshafter die nächsten Tage. Jedenfalls was die Temperaturen betrifft. Morgen bekommen wir schon

0: 18 Grad und am Sonntag dann sogar 20 Grad. Ansonsten ist es auch all in all recht freundlich am Wochenende, sind aber trotzdem auch hier und da ein paar Wolken unterwegs. Heute kann es auch bis in die Nacht rein hier und da immer noch ein bisschen regnen. Und wir haben die Höchsttemperatur heute schon erreicht. 16 Grad sind das.
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0: Schön, dass Sie bei uns sind an diesem großen 80er-Freitag. Wir bringen Sie in Richtung Wochenende mit einem Lieblings-80er nach dem nächsten und immer einmal die Stunde mit diesen Perlen.
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0: Immer so ein bisschen, als würde man einen alten Bekannten wieder treffen. Man hat sich irgendwie so einfach auseinandergelebt, ohne dass irgendwas groß vorgefallen ist. Aber gerade deshalb freut man sich doppelt und dreifach, ihn mal wiederzusehen. Ich finde, dieser Song, der löst ziemlich genau das Gleiche aus. Tachi von Aha ist ihr Überraschungs-80er der Stunde.

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14: Ich bin Ralf Gulke. Guten Abend. Nach dem Scheitern der geplanten steuerfreien 1.000 Euro Entlastungsprämie im Bundesrat reagiert die Opposition mit scharfer Kritik und Häme. Linken-Chefin Schwertner sprach von der unfähigsten Bundesregierung aller Zeiten. Grünen-Fraktionschefin Dröge von einem Fiasko.
15: Die Ministerpräsidenten haben im Bundesrat die Notbremse gezogen. Und wenn die eigenen CDU-Ministerpräsidenten die Krisenpolitik des Kanzlers stoppen, dann ist das ein Fiasko für Friedrich Merz persönlich.
14: Unklar ist, ob der Vermittlungsausschuss von Bundestag und Bundesrat angerufen wird oder ob die Entlastungsprämie komplett beerdigt wird. Im rheinland-pfälzischen Sinzig ist eine Geiselnahme in einer Bank ohne Verletzte zu Ende gegangen. Zwei in einem Tresorraum eingeschlossene Menschen wurden am Nachmittag befreit, teilte die Koblenzer Polizei mit. Von den Tätern fehlt bislang jede Spur. Der Großeinsatz war am Morgen durch einen automatisierten Notruf ausgelöst worden. Ein Großaufgebot von Beamten umstellte viele Stunden lang das Bankgebäude. Bei der Erstürmung am Nachmittag stellte die Polizei fest, dass die Täter längst nicht mehr da waren. Zu etwaigen Beute wurden keine Angaben gemacht. Im Rechtsstreit zwischen dem Schauspieler Christian Ulmen und dem Spiegel hat das Landgericht Hamburg einen Großteil der Berichterstattung erlaubt. Das Nachrichtenmagazin durfte über bestimmte Vorwürfe von Ulmens Ex-Frau Colleen Fernandez schreiben, teilte das Gericht mit. Der Spiegel habe eine zulässige Verdachtsberichterstattung betrieben. Fernandez wirft ihrem Ex-Mann unter anderem vor, Porno-Deepfakes von ihr angefertigt und in Umlauf gebracht zu haben. Die Technische Universität Berlin muss ihr Hauptgebäude an der Straße des 17. Juni in Charlottenburg schließen. Das Gebäude könne bis auf Weiteres nicht genutzt werden, teilte die Unileitung mit. Betroffen sind Büros, Lehrveranstaltungen und Events. Anlass sind bauliche Auffälligkeiten, die im Rahmen einer Begehung durch die zuständigen Behörden und die Feuerwehr heute festgestellt wurden. Seit einiger Zeit schon leidet die TU unter Gebäudesperrungen. Die Bausubstanz ist in die Jahre gekommen.
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5: Mit Michelle Kradel. Alte Handys und Tablets einfach an Sammelstellen abgeben. Das Inkota-Netzwerk ruft in Berlin und Brandenburg dazu auf. Viele Bibliotheken, Schulen, Gemeinden und Unternehmen machen mit. Zum Beispiel die BSR, der NABU oder Elektrofachgeschäfte. Alte Handys werden dann recycelt oder wieder aufbereitet. Grund für die Aktion ist der Erdüberlastungstag am Sonntag. Da sind rechnerisch alle natürlichen Ressourcen für dieses Jahr aufgebraucht.
8: Auf dem Stadtring ist aktuell die rechte Spur gesperrt Richtung Wilmersdorf zwischen dem Jakob-Kaiser-Platz und der Rudolf-Wiesel-Brücke. Hier haben wir einen Liegenbleiber. In Brandenburg haben wir einen Liegenbleiber auf der A10 im südlichen Berliner Ring Richtung Dreieck Potsdam zwischen Ludwigsfelde-West und dem Dreieck Potsdam. Und dann gab es noch einen Unfall auf der A13 Richtung Dresden zwischen dem Schönefelder Kreuz und Ragu. Gekracht hat es auch noch auf der B87 Richtung Luckau zwischen der Überleitung Beeskow-West und Ranzig. Und wir haben noch eine Vollsperrung im Kreis Oberhavel auf der L22 zwischen dem Abzweig nach Graz und Gransee. Blitzer stehen in Marienfelde auf der Märkischen Allee, in Gropiusstadt auf der Johannisthaler Chaussee und in Fürstenwalde auf der Eisenbahnstraße. Danke für Ihre Staus und Blitzer unter Berlin 201 91 390. Kommen Sie gut an. 16 Grad haben wir heute maximal und die haben wir natürlich schon längst erreicht. Nachts bleibt es bewölkt hier bei uns in Berlin und Brandenburg. Aber es soll trocken bleiben und es wird recht frisch. Bis zu 5 Grad gibt es höchstens. Morgen am Samstag geht es erstmal freundlich los, aber es sind teilweise auch wieder ein paar Wolken mit dabei. Und es soll größtenteils trocken bleiben bei 19 Grad.
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0: Es wird frisch in der Nacht, gerade mal 5 Grad erwarten wir und auch heute Nacht bleibt es erstmal bewölkt. Es soll aber nicht regnen. Morgen am Samstag wird es größtenteils freundlich sein, aber trotzdem sind mal einige Wolken unterwegs und insgesamt gibt es 19 Grad.
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7: Ich bin Nanju Kuhlmann. Guten Abend. Die Bundesregierung zeigt sich zerknirscht, dass der Bundesrat die steuerfreie 1.000 € Entlastungsprämie abgelehnt hat. Trotzdem will die Koalition an dem Plan festhalten, so ein Regierungssprecher, und sich mit den Ländern beraten. Die hatten die Prämie wegen befürchteter Steuerausfälle gekippt. Heftige Kritik an der Bundesregierung kommt von der Opposition. Grünen-Fraktionschefin Katharina Dröge.
8: Friedrich Merz ist mit seiner Krisenpolitik krachend gescheitert. Die Ministerpräsidenten haben im Bundesrat die Notbremse gezogen. Und wenn die eigenen CDU-Ministerpräsidenten die Krisenpolitik des Kanzlers stoppen, dann ist das ein Fiasko für Friedrich Merz persönlich. Es ist ein Fiasko für die gesamte Bundesregierung und auch für Lars Klingbeil als Finanzminister.
7: Die Geiselnahme in einer Bank in Sinzig bei Koblenz ist vorbei. Die Polizei hat das Gebäude gestürmt und zwei Geiseln befreit. Sie waren in einem Tresorraum eingeschlossen und sind unverletzt. Unklar ist, ob die Täter Beute gemacht haben und wohin sie wann geflüchtet sind. Frauen sollen besser vor häuslicher Gewalt geschützt werden. Täter sollen in Zukunft dazu verurteilt werden können, eine Fußfessel zu tragen. Der Bundestag hat für den entsprechenden Gesetzentwurf gestimmt. Außerdem sollen Familiengerichte Schläger dazu verpflichten können, an Antigewaltkursen teilzunehmen. Justizministerin Hubig sagte:
9: Prävention bedeutet eben auch Arbeit mit denjenigen, die die Gewalt ausüben. Wer Gewalt begeht, muss an sich arbeiten, damit die Gewalt nicht wieder aus ihm herausbricht. Die Gewaltspirale muss ändern. Und deshalb setzen wir auf verpflichtende Arbeit mit den Tätern, meine sehr geehrten Damen und Herren.
7: Public Viewing im Freien während der Fußball-WM wird auch am späteren Abend möglich sein. Der Bundesrat hat einer Ausnahmeregelung beim Lärmschutz zugestimmt. Teilweise beginnen die deutschen Spiele erst um 22 Uhr. Normalerweise gibt es dann aber meist die Nachtruhe. Der Tankrabatt macht sich jetzt an den Zapfsäulen bemerkbar. Die Preise für Benzin und Diesel sind auf rund 2 Euro pro Liter gesunken und damit auf den tiefsten Stand seit 2 Monaten, so der ADAC. Komplett weitergegeben wird die Steuersenkung aber bisher nicht, sagt etwa das IFO-Institut.
10: Es wird frisch in der Nacht, gerade mal 5 Grad erwarten wir und auch heute Nacht bleibt es erstmal bewölkt. Es soll aber nicht regnen. Morgen am Samstag wird es größtenteils freundlich sein, aber trotzdem sind mal einige Wolken unterwegs und insgesamt gibt es 19 Grad.
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0: 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Heute mal ganz persönlich. Auf welchen Gegenstand in deiner Wohnung könntest du nie verzichten?
1: Auf mein Bett könnte ich auf gar keinen Fall verzichten. Also guter Schlaf ist für mich, die ich ja eine chronische Frühaufsteherin bin, echt ganz, ganz doll wichtig. Und ich habe einfach auch ein tolles Bett. Also nicht besonders schick, ist auch schon ganz schön alt, aber es ist einfach wahnsinnig bequem. Es ist sehr kuschelig und ja, das merke ich auch immer im Urlaub, ne? Wenn man dann in einem Hotel ist oder in einem Airbnb und dann in einem anderen Bett schläft, dann merkt man immer, oh, zu Hause, das eigene Bett, das ist doch am allerbesten.
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5: Ich bin Nanju Kuhlmann. Guten Abend. Die Bundesregierung zeigt sich zerknirscht, dass der Bundesrat die steuerfreie 1.000-Euro-Entlastungsprämie abgelehnt hat. Trotzdem will die Koalition an dem Plan festhalten, so ein Regierungssprecher, und sich mit den Ländern beraten. Die hatten die Prämie wegen befürchteter Steuerausfälle gekippt. Heftige Kritik an der Bundesregierung kommt von der Opposition. Grünen-Fraktionschefin Katharina Dröge.
6: Friedrich Merz ist mit seiner Krisenpolitik krachend gescheitert. Die Ministerpräsidenten haben im Bundesrat die Notbremse gezogen. Und wenn die eigenen CDU-Ministerpräsidenten die Krisenpolitik des Kanzlers stoppen, dann ist das ein Fiasko für Friedrich Merz persönlich. Es ist ein Fiasko für die gesamte Bundesregierung und auch für Lars Klingbeil als Finanzminister.
5: Die Polizei sucht nach einem Überfall in Sinzig bei Koblenz nach dem oder den Tätern. Sie haben am Morgen einen Geldtransporterfahrer vor einer Bank abgepasst und einen Behälter mit Bargeld erbeutet. Danach sperrten sie zwei Menschen in den Tresorraum. Spezialkräfte konnten die beiden unverletzt befreien. Frauen sollen besser vor häuslicher Gewalt geschützt werden. Täter sollen in Zukunft dazu verurteilt werden können, eine Fußfessel zu tragen. Der Bundestag hat für den entsprechenden Gesetzentwurf gestimmt. Außerdem sollen Familiengerichte Schläger dazu verpflichten können, an Antigewaltkursen teilzunehmen. Justizministerin Hubich sagte:
7: Prävention bedeutet eben auch Arbeit mit denjenigen, die die Gewalt ausüben. Wer Gewalt begeht, muss an sich arbeiten, damit die Gewalt nicht wieder aus ihm herausbricht. Die Gewaltspirale muss ändern und deshalb setzen wir auf verpflichtende Arbeit mit den Tätern, meine sehr geehrten Damen und Herren.
5: Christian Ulmen ist im Rechtsstreit mit dem Spiegel vorerst größtenteils gescheitert. Das Landgericht Hamburg sagt im Kern, der Artikel über die Vorwürfe seiner Ex-Frau Colleen Fernandes gegen den Schauspieler war im Wesentlichen okay. Es ging unter anderem um Fake-Profile im Netz und gefälschte Pornobilder. Die Meere werden immer wärmer. Laut EU-Klimadienst Copernicus ist es nur noch eine Frage von Tagen, bis der bisherige Höchstwert aus 2024 geknackt wird. Besonders heiß ist der Pazifik. Die Forscher warnen, das könnte einen heißen, trockenen Sommer mit vielen Waldbränden in Europa bringen.
8: 16 Grad haben wir heute maximal und die haben wir natürlich schon längst erreicht. Nachts bleibt es bewölkt hier bei uns in Berlin und Brandenburg, aber es soll trocken bleiben und es wird recht frisch, bis zu 5 Grad gibt es höchstens. Morgen am Samstag geht es erstmal freundlich los, aber es sind teilweise auch wieder ein paar Wolken mit dabei und es soll größtenteils trocken bleiben bei 19 Grad.
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2: Ich bin Nanju Kuhlmann. Guten Abend. Die Bundesregierung zeigt sich zerknirscht, dass der Bundesrat die steuerfreie 1.000-Euro-Entlastungsprämie abgelehnt hat. Trotzdem will die Koalition an dem Plan festhalten, so ein Regierungssprecher, und sich mit den Ländern beraten. Die hatten die Prämie wegen befürchteter Steuerausfälle gekippt. Heftige Kritik an der Bundesregierung kommt von der Opposition. Grünen-Fraktionschefin Katharina Dröge.
3: Friedrich Merz ist mit seiner Krisenpolitik krachend gescheitert. Die Ministerpräsidenten haben im Bundesrat die Notbremse gezogen. Und wenn die eigenen CDU-Ministerpräsidenten die Krisenpolitik des Kanzlers stoppen, dann ist das ein Fiasko für Friedrich Merz persönlich. Es ist ein Fiasko für die gesamte Bundesregierung und auch für Lars Klingbeil als Finanzminister.
2: Vom Hunter-Virus geht kaum Gefahr für die Allgemeinheit aus. Eine Ansteckung von Mensch zu Mensch ist selten und nur bei engem Körperkontakt möglich, so die Weltgesundheitsorganisation. Bei einem Hunter-Virus-Ausbruch auf einem Kreuzfahrtschiff im Atlantik sind 3 Menschen gestorben. Frauen sollen besser vor häuslicher Gewalt geschützt werden. Täter sollen in Zukunft dazu verurteilt werden können, eine Fußfessel zu tragen. Der Bundestag hat für den entsprechenden Gesetzentwurf gestimmt. Außerdem sollen Familiengerichte Schläger dazu verpflichten können, an Antigewaltkursen teilzunehmen. Justizministerin Hubig sagte:
4: Prävention bedeutet eben auch Arbeit mit denjenigen, die Gewalt ausüben. Wer Gewalt begeht, muss an sich arbeiten, damit die Gewalt nicht wieder aus ihm herausbricht. Die Gewaltspirale muss ändern. Und deshalb setzen wir auf verpflichtende Arbeit mit den Tätern, meine sehr geehrten Damen und Herren.
2: Public Viewing im Freien während der Fußball-WM wird auch am späteren Abend möglich sein. Der Bundesrat hat einer Ausnahmeregelung beim Lärmschutz zugestimmt. Teilweise beginnen die deutschen Spiele erst um 22 Uhr. Normalerweise gibt es dann aber meist die Nachtruhe. Die USA machen geheime UFO-Akten öffentlich. Das Verteidigungsministerium hat über 160 Fotos und Dokumente auf seiner Website veröffentlicht. Zu sehen sind unter anderem seltsame Schatten und Kugeln am Himmel. Die Akten reichen zurück bis in die 1940er Jahre.
5: Es wird frisch in der Nacht, gerade mal 5 Grad erwarten wir und auch heute Nacht bleibt es erstmal bewölkt. Es soll aber nicht regnen. Morgen am Samstag wird es größtenteils freundlich sein, aber trotzdem sind mal einige Wolken unterwegs und insgesamt gibt es 19 Grad.
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0: 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Heute mal ganz persönlich. Du bist ordentlich eingespannt zwischen Job und Familienleben. Welchen Freiraum hast du für dich bewahrt?
1: Ich weiß nicht, ob das ein Freiraum ist, aber ich mache eigentlich immer Mittagsschlaf. Das weiß und respektiert mittlerweile auch jeder, der mit mir zu tun hat, dass ich mich zwischendurch mal hinlegen muss. Ist bei dem Job aber, glaube ich, auch nicht so verwunderlich. Also wer immer sehr, sehr früh aufstehen muss und nachts auf wenig oder weniger Schlaf kommt, der muss sich den halt anderswo holen.
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1: Ich bin Silas Quering. Guten Abend. Der Bundesrat hat die geplante 1.000 Euro Entlastungsprämie erstmal gestoppt. Das Gesetz hat bei den Ländern nicht die nötige Mehrheit erreicht. Philipp Nützig berichtet.
2: Die Prämie sollte freiwillig von den Arbeitgebern steuerfrei an die Arbeitnehmer ausgezahlt werden. Die Länder kritisieren, dass sie sich die Prämie für ihre Landesbeschäftigten gar nicht leisten können. Auch aus der privaten Wirtschaft hört man Ähnliches. Gegenfinanzieren sollte die Entlastungsprämie eine Erhöhung der Tabaksteuer. Davon würde allerdings nur der Bund und nicht die Länder oder Kommunen profitieren.
1: Frauen sollen besser vor häuslicher Gewalt geschützt werden. Täter sollen in Zukunft dazu verurteilt werden können, eine Fußfessel zu tragen. Der Bundestag hat für einen entsprechenden Gesetzentwurf gestimmt. Ein GPS-Sender am Knöchel des Schlägers löst dann einen Alarm, beispielsweise auf dem Smartphone des Opfers, aus, wenn er sich nähert. Außerdem sollen Familiengerichte Täter dazu verpflichten können, an Antigewaltkursen teilzunehmen. Die Commerzbank streicht weiter Stellen zusammen. Die Frankfurter Bank will weitere 3.000 Arbeitsplätze abbauen und sich so gegen die drohende UniCredit-Übernahme stemmen. Mehr von Tim Britztrup.
3: Schon im vergangenen Jahr hatte die Commerzbank 3.000 Arbeitsplätze abgebaut. Mit dem Personalkahlschlag sollen Kosten gespart und der Jahresgewinn sukzessive auf fast 6 Milliarden Euro gesteigert werden. Der Gedanke dahinter, die Aktienkurse steigen, eine Übernahme wird dadurch teurer. Kanzler Merz hatte die Übernahmepläne der italienischen UniCredit zuletzt scharf kritisiert. Feindliches und aggressives Vorgehen lehnen wir entschieden ab, sagte er.
1: Das Verteidigungsministerium ist zufrieden mit der neuen Wehrerfassung. Mehr als 9 von 10 angeschriebenen jungen Männern haben den Wehrdienstfragebogen ausgefüllt. Wer nicht antwortet, muss mit einem Bußgeld von bis zu 250 Euro rechnen. Vom Hantavirus geht kaum Gefahr für die Allgemeinheit aus. Eine Ansteckung von Mensch zu Mensch ist selten und nur bei engem Körperkontakt möglich, so die Weltgesundheitsorganisation. Bei einem Hantavirus-Ausbruch auf einem Kreuzfahrtschiff im Atlantik sind 3 Menschen gestorben.
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0: 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Heute mal ganz persönlich. Gefühlt steht gerade die ganze Welt Kopf. Was gibt dir Halt und Sicherheit?
1: Auf jeden Fall mein Mann, meine Familie, aber ganz klar auch mein Glaube. Also meine Eltern waren bzw. sind fromm. Ein doofes Wort, aber mir fällt gerade kein anderes ein. Und haben meine Schwestern und mich, als wir Kinder waren, auch so erzogen. Und das ist tief in mir drin. Auch wenn ich jetzt nicht jeden Sonntag in die Kirche gehe. Aber ich glaube daran, dass da jemand ist, der uns liebt, der uns hält. Und ich finde das sehr beruhigend und erleichternd, Dinge, die mich belasten und die ich eh nicht beeinflussen kann, auch einfach an eine höhere Stelle abgeben zu können.
0: Simone Panteleit beim Berliner Rundfunk 91.4. 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
1: Ich bin Silas Quering. Guten Abend. Der Bundesrat hat die 1.000 Euro Entlastungsprämie vorerst gestoppt. Das Gesetz hat keine Mehrheit bekommen. Die Länder kritisieren, dass sie und die Kommunen als Arbeitgeber für Beschäftigte im öffentlichen Dienst auf den Kosten sitzen bleiben. Mit der Prämie sollten Arbeitgeber eigentlich steuerfrei 1.000 Euro an ihre Mitarbeiter auszahlen dürfen, um sie wegen der gestiegenen Preise durch den Iran-Krieg zu entlasten. In Deutschland sollen Frauen besser vor häuslicher Gewalt geschützt werden. Der Bundestag hat beschlossen, dass Gerichte Täter in Zukunft auch dazu verdonnern können, eine Fußfessel zu tragen. Justizministerin Hubich sagte:
2: Die elektronische Fußfessel soll Frauen schützen und sie wird Frauen schützen. Kommt der Täter trotz Verbot zu nahe, wird sofort Alarm ausgelöst. Auch die Betroffenen bekommen in Echtzeit ein Signal. Wirksamer Schutz muss schnell sein. Und in Spanien schützt die elektronische Fußfessel seit 20 Jahren hochwirksam Frauen. Jetzt kommt sie endlich auch hier.
1: Russland und die Ukraine wollen ab heute 3 Tage lang die Waffen ruhen lassen und je 1.000 Gefangene austauschen. Vermittelt hat das US-Präsident Trump. Der Kreml und der ukrainische Präsident Zelensky bestätigten das. Zuvor hatte es noch gegenseitige Angriffsdrohungen rund um die für heute geplante Militärparade in Moskau gegeben. Kiew hatte mögliche Angriffe auf die russische Hauptstadt angedeutet, der Kreml wiederum mit Vergeltung gedroht. Mit der Parade erinnert Russland an den Sieg über Nazi-Deutschland im Zweiten Weltkrieg. Der BVB ist Bundesliga-Vizemeister. Nach einem 3:2 Heimsieg gegen Frankfurt ist den Dortmundern der 2. Tabellenplatz nicht mehr zu nehmen. Die Eintracht hat dagegen nur noch Minimalchancen darauf, in der kommenden Saison international zu spielen. Neuer Termin für Skisprung-Fans. In der kommenden Wintersportsaison wird es zum ersten Mal auch eine Vier-Schanzentournee der Frauen geben. Das hat der Weltverband FIS mitgeteilt. Das Traditionsevent feiert in diesem Jahr 75. Jubiläum.
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1: Ich bin Silas Quiring. Die Bundesregierung zeigt sich zerknirscht, dass der Bundesrat die steuerfreie 1.000 € Entlastungsprämie abgelehnt hat. Trotzdem will die Koalition an dem Plan festhalten, so ein Regierungssprecher, und sich mit den Ländern beraten. Die hatten die Prämie wegen befürchteter Steuerausfälle gekippt. Heftige Kritik an der Bundesregierung kommt von der Opposition, Grünen-Fraktionschefin Katharina Dröge.
2: Friedrich Merz ist mit seiner Krisenpolitik krachend gescheitert. Die Ministerpräsidenten haben im Bundesrat die Notbremse gezogen. Und wenn die eigenen CDU-Ministerpräsidenten die Krisenpolitik des Kanzlers stoppen, dann ist das ein Fiasko für Friedrich Merz persönlich. Es ist ein Fiasko für die gesamte Bundesregierung und auch für Lars Klingbeil als Finanzminister.
1: Russland und die Ukraine wollen ab heute 3 Tage lang die Waffen ruhen lassen und je 1.000 Gefangene austauschen. Vermittelt hat das US-Präsident Trump. Der Kreml und Kiew bestätigten das. Zuvor hatte es noch gegenseitige Angriffsdrohungen rund um die für heute geplante Militärparade in Moskau gegeben. Die Commerzbank streicht weiter Stellen zusammen. Die Frankfurter Bank will weitere 3.000 Arbeitsplätze abbauen und sich so gegen die drohende UniCredit-Übernahme stemmen. Mehr von Tim Britztrupp.
3: Schon im vergangenen Jahr hatte die Commerzbank 3.000 Arbeitsplätze abgebaut. Mit dem Personalkahlschlag sollen Kosten gespart und der Jahresgewinn sukzessive auf fast 6 Milliarden Euro gesteigert werden. Der Gedanke dahinter, die Aktienkurse steigen, eine Übernahme wird dadurch teurer. Kanzler Merz hatte die Übernahmepläne der italienischen UniCredit zuletzt scharf kritisiert. Feindliches und aggressives Vorgehen lehnen wir entschieden ab, sagte er.
1: Der Tankrabatt macht sich jetzt an den Zapfsäulen bemerkbar. Die Preise für Benzin und Diesel sind auf rund 2 € pro Liter gesunken und damit auf den tiefsten Stand seit 2 Monaten, so der ADAC. Komplett weitergegeben wird die Steuersenkung aber bisher nicht, sagt etwa das IFO-Institut. Borussia Dortmund ist deutscher Vizemeister. Der BVB hat Eintracht Frankfurt im letzten Heimspiel der Saison mit 3:2 geschlagen. Gleichzeitig feierten die langjährigen Nationalspieler Julian Brandt und Niklas Süle ihren Abschied von den Dortmunder Fans.
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